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1: Im Studio Celina Urech. Mehrere Angehörige von Opfern der Brandkatastrophe in Grand-Montana haben Rekurs beim Walliser Kantonsgericht eingereicht. Grund ist, dass die Staatsanwaltschaft gewisse Familienmitglieder von Opfern nicht als Angehörige anerkennt, wie CA Media berichtet. Damit haben sie keinen Anspruch auf Genugtuung. Bei Geschwistern ist demnach entscheidend, ob sie mit dem Opfer im gleichen Haushalt lebten. Die Staatsanwaltschaft habe damit aber die gängige Rechtsprechung umgesetzt, wie CA Media berichtet. Vertreterinnen und Vertreter von SP, Mitte, Grünen, GLP und FDP sprechen sich heute an einer Medienkonferenz gegen die Neutralitätsinitiative der SVP aus. Ende September stimmt die Schweiz über die Neutralitätsinitiative ab, die die immerwährende und bewaffnete Neutralität in der Verfassung verankern und damit die Handhabung der Neutralität strikteren Regeln unterwerfen will. Ebenso will sie Sanktionen weitgehend verbieten. Auch der Bundesrat und eine deutliche Mehrheit des Parlaments empfehlen ein Nein. Bei einem schweren Verkehrsunfall in Irland sind 5 Teenager ums Leben gekommen. 3 Frauen und ein Kind befinden sich zudem mit schweren Verletzungen in einem Spital, wie die britische Polizei mitteilt. Den Angaben zufolge krachten gestern am frühen Morgen 2 Autos auf einer Autobahn frontal ineinander. Bilder vom Unfallort zeigen die schwerst zerstörten Fahrzeuge. Eines der beteiligten Autos war laut Polizeiangaben in falscher Fahrtrichtung unterwegs, als sich der Unfall ereignete. Kolumbiens Präsident Abelardo de la Esperella hat US-Präsident Donald Trump um eine vorübergehende Aussetzung der Zölle auf kolumbianische Produkte gebeten. Grund seien die schweren Schäden durch das Erdbeben im Land. Der rechte Hardliner sagte, er habe Trump in einem 10-minütigen Telefonat darum gebeten. Eine öffentliche Reaktion Trumps gibt es bislang nicht. Staatschef Abelardo de la Esperella wurde bereits bei seinem Wahlkampf von Trump unterstützt. Nachdem im Schweizer Fußballcup der Männer alle Superligisten am Wochenende die erste Runde überstanden haben, wird die Aufgabe in Runde 2 für mehrere Teams deutlich schwieriger. So bekommt es der FC Zürich, der sich in Runde 1 gegen Tuckning schwer tat, als nächstes mit dem FC Aarau zu tun. St. Gallen gastiert bei Rapperswil Jona, Basel bei Nyon. Luzern trifft auf den Superleague-Absteiger Winterthur. Die weiteren Clubs aus der Superleague erhielten nominell leichtere Aufgaben zugelost. Die Spiele finden Mitte Oktober statt.
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3: Heute haben wir Start in die 34. Woche vom Jahr und der Start begleitet wird mit Wolken und wenig Sonne. Wetterwechsel jetzt also definitiv für den Tag. Nehmen Sie sicherheitshalber vielleicht den Regenschirm mit, dann gegen Mittag. Und am Nachmittag wird es immer wieder einmal nass. Aktuell messen wir in Ilanz 16 Grad, in Bad Ragaz 17. Und am Nachmittag gibt es den Tageshöchstwert von Indefos 14, St. Moritz 17 und in Chur 21.
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3: Lauft gut auf der Straße. Im Moment haben wir keine Meldungen, die euch aufheben.
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3: Und die ganze Ladung am 4 ab 6 an einem speziellen Montag. Heute ist nämlich am 17. August Schulanfang.
4: Gigantisch! Gigantisch!
3: Ah, finden sehr wahrscheinlich die meisten Erstgixler das, etwa 1700 Erstklässlerinnen und Erstklässler starten heute mit ihrer Schulkarriere. Lassen wir uns doch anstecken von dieser Euphorie. Wünschen einen guten Start in der Montag morgen. Mit Martin Garrix und Ed Sheeran Repeat It.

0: Gut auf mit dem Radio, das hier 12 Minuten ab der 6. Heute haben wir es, der 17. August, Montag, spezieller Tag. Denn heute fährt in Graubünden wieder die Schule an. Anfang bedeutet das für über 19.000 Schülerinnen und Schüler, aber auch für etwa 2.400 Lehrpersonen. Ja, die Lehrerinnen und Lehrer, oder? Schlafen die eigentlich in der Schule? Und, haben die selber auch Hausaufgaben?
1: Ich weiss, aber sie macht die Hausaufgaben für uns und sie schläft nicht in ihrem Haus. Wie, das ist
2: wie wir Menschen.
1: Ja, wie normale Menschen.
0: Lehrerinnen und Lehrer, also, das haben wir mal erklärt. Ganz normale Menschen wie du und ich auch. Und die Erklärungen, die kommen den ganzen Morgen heute von der Nora und der Sia Alexandra. Sie sind in Ilans daheim und sie sind zwei von den 39 Kindern insgesamt, die heute in Ilans Jon mit der ersten Klasse anfangen. Und eben, sie erzählen uns den ganzen Morgen, wie ihre Welt aussieht und was sie heute von dem speziellen Tag erwarten. Wow.

0: Das Radio von da 9 Minuten, dann ist es 6:30.
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0: Wir haben uns gerade vorher kurz noch mit dem Livio Biondini uns angeschaut von der WM. Ja, da war doch was, genau. Ist irgendwie Koga gefühlt weiter weg. Aber jetzt rollt der Ball wieder. Denn die Sommerpause die ist kurz und die meisten Ligen die spielen jetzt noch wieder so auch in der Region, Livio.
2: Ja, die zweite Liga hat den Start gemacht, das Wochenende unter anderem mit Chur 97, der auf diese Saison abgestiegen ist. Die Churer spielen zum Auftakt 1:1 auswärts beim FC Schaan. Das gleiche Resultat holt Valposchiamo Calcio daheim gegen den FC Rüti. Auch US Schluein Ilanz holt das Unentschieden beim 2:2 gegen den FC Bux. Weniger gut ist dem FC Glarus ergangen. Sie verlieren ihren Auftakt in die zweite Liga mit 0:2 daheim gegen den FC Vaduz 2. Im Unihockey hat es ein Cup-Spiel für Floorball Chur United gegeben. Auswärts beim Zweitligist UC Grabs Werdenberg. Chur lässt gar nichts anbrennen und gewinnt gerade mit 12:0. Als nächstes trifft Chur auf den Sieger zwischen Burgdorf und Grünematt. Alligator Malanz muss gegen die White Indians in Wilbardra. Auf der Schwägalp hat es gestern das letzte Kranzschwingfest vor Saison gegeben mit einem Haufen Schwinger aus dem Sendegebiet. Der Schwingerkönig Armon Orlik landet auf Rang 4, der Josias Müller auf Platz 5. Die weiteren Bündner Nando Jos und Niklas Lötscher werden 19. Der Marco Flütsch 26. Aus dem Sarganserland wird der Fabian Bertsch 14. Der Christian Bernold 25. Das Larner Patrick Feldmann und Roger Reichen schaffen es auf der Rang 10. Der Sales Judy auf 14. Und noch zur Leichtathletik EM in Birmingham. Zum Abschluss der Europameisterschaft läuft die Schweizer 4x100 Mixed-Staffel auf den 4. Platz. Neben der Geraldine Di Tizio Frey, der Fabian Hönkchen und Daryl Bachmann ist auch der Kurer William Reis mit dabei gewesen. Auf Bronzemedaille hat dem Team gerade einmal 45 Hundertstel gefehlt.

0: In 3,5 Minuten haben wir es 6:30 und da gibt es noch vorher Musik für frisch Verliebte. Kids in Love, der Ray Garvey bereit für euch, und zwar in 3 Minuten.
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0: Und das Ganze am 1 Minute über den halben 7 auf Radio Grischa.
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0: Schlagzeilen vom 17. August mit dem Livia Biondini.
2: Das Wochenende hat das Churerfest etwa 90 bis 95.000 Leute auf Chur gelockt. Das sind ein bisschen weniger als im letzten Jahr. Dort hat es etwa 90 bis 100.000 Leute gehabt. Trotzdem ist der OK-Präsident Fabio Adang sehr zufrieden.
3: Sicher ein sehr gutes gewesen. Nicht, dass wir von den Zuschauerzahlen jetzt viel mehr haben als letztes Jahr, eher ein bisschen weniger. Aber die Stände sind alle zufrieden, das ist uns wichtig. Und die Zuschauer sind auch zufrieden gewesen, wo wir uns jetzt getroffen haben. Für uns passt es so.
2: Auch mit dem Sicherheitskonzept sind sie sehr zufrieden. Während allen Tagen ist kein nennenswerte Zwischenfall gegeben und das Fest sei sicher und friedlich abgelaufen. Rund 19.300 Kinder und Jugendliche besuchen im neuen Schuljahr die Volksschule in Graubünden. Gut 1.700 davon starten neu in die erste Klasse, etwa 1.800 fangen im Kindergarten an. Im Kanton gibt es 80 Schulträgerschaften mit insgesamt 131 Schulstandorten. Die kleinste Schulträgerschaft ist Afers mit zuletzt 18 Schülerinnen und Schülern. In Chur steigt die Zahl der Schülerinnen und Schüler von 1. bis zur 9. Klasse von 3.471 auf 3.568. In Ilanz-Lyon sinkt die Schülerzahl dagegen von 526 auf 512. Dort starten 39 Kinder in die erste Klasse und 41 in die Scoletta. Eine 73-jährige Frau ist am Samstagnachmittag bei einem Kutschenunfall in Valrosek gestorben. 12 weitere Personen haben sich verletzt, 2 davon schwer. Auf einer abschüssigen Strecke eine Bremsleistung bei einer Kutsche versagt, wie die Kantonspolizei Graubünden schreibt. Beim Ausweichmanöver ist ein Ross gestürzt und die Kutsche gegen einen Baum prallt. Die Staatsanwaltschaft und Kapo ermitteln.
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0: Start in die neue Woche. Fahrt an mit Wolken und wenig Sonne. Nehmen vielleicht besser Regenschirm und Bällerinnen mit, denn ab Mittag und Nachmittag wird es immer wieder einmal nass. Aktuell haben wir in Ilanz 16 Grad, in Bad Ragaz 17, am Nachmittag dann in Davos 14, St. Moritz 17 und in Chur 21 Grad.
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0: 6.33 auf der Strasse läuft es gut. Keine Meldungen zu Verkehrsbehinderungen.
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0: Ah, ihr habt es gehört, eine riesige Menge, die hier heute wieder richtig Schulhäuser züchten. Es gibt die einen, die finden das oh, und es gibt die, die das
4: gigantisch, gigantisch.
0: Genau, die Nora und sie, Alexandra, die fangen mit der Schule an, mit der ersten Klasse. Und mehr von ihnen gibt es gerade als nächstes bei uns.

0: Sabrina Carpenter beim Radio von da. Please, please, please. In 20 Minuten ist es 7 und heute, dem 17. August, ein spezieller Tag. Es ist nämlich der Schulbeginn vom Schuljahr 26-27. Und im Kanton Graubünden fangen heute gut etwa 1700 Mädchen und Buben die erste Klasse an. Zwei von diesen 1700 gehören heute Morgen bei uns immer wieder, nämlich sie, Alexandra und Nora. Sie fangen ihre erste Klasse in Ilanz an. Und wir haben mit ihnen vorab können ein bisschen Gespräche, wo es noch Ferien gab, da haben sie noch Zeit gehabt. Und sie haben uns so dies und das erzählt. Zum Beispiel hat sie, Alexandra, erzählt, zu wem sie denn überhaupt in die Schule kommt und auf was sie sich freue.
1: Also ich freue mich auf Lehrerin, weil die so lieb ist, ein bisschen streng. Aber macht nichts, sie ist aber lieb. Sie heißt Madeleine Blumenthal.
0: Und auch Nora kennt schon ihre Lehrerin?
2: Sie heisst Luana und zum Nachnamen Vinzenz. Und sie hat braune Haare. Und sie ist ein bisschen verwandt mit mir.
0: Die beiden Lehrerinnen, die können sich einmal schon freuen auf ihre erste Gixlerinnen. Sie können nämlich schon ziemlich einiges.
2: Ich kann ein bisschen lesen und schreiben vor allem. Und rechnen kann ich auch.
1: Ich kann gut, also rechnen kann ich schon gut. Also von Hochzeitszahlen kann ich schon ein bisschen gut.
0: Und wenn es dann gleich einmal schwierig wird, dann hat sie ja, Alexandra, schon mal eine Strategie parat.
1: Wenn es ein Minus hat und ich kann das nicht ausrechnen, und dann mal einfach Plus, dann mache ich das plus das, dann ist das halt ein Plus.
3: Und das mache ich nicht in echt.
0: Genau, das macht sie nicht in echt. Hey, euch allen, die heute anfangen, 6 Kinder, ältere Lehrpersonen, wir wünschen...
1: Gigantisch! Gigantisch!
0: Schulstart und alles drum und dran möge auch gut laufen.
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0: Neue Woche am Start. Das Radio von hier in 9 Minuten ist es 7 Uhr. Und wir schauen zurück auf ein gesponnenes Wochenende. Volle Hütten in Chur und gute Stimmung. Und auch dieses Jahr wieder ein grosses Zusammenkommen.
1: Ich finde es halt auch immer schön, dass man sieht, wie viele ans Churerfest kommen und heimkommen oder halt mit allen geniessen. Und jetzt, wo das Wetter noch so schön ist, ist es schon besser.
2: Dass man viele Leute trifft, die man schon lange nicht mehr gesehen hat.
3: Es hat unheimlich viele Menschen. Du kannst fast nicht links und rechts laufen, aber es ist mega geil. Sonst die Musik war geil gestern Abend am Samstag. Und ja, ich würde nächstes Jahr wiederkommen. Eigentlich bin ich jetzt Freitag bis Sonntag jeden Tag da gewesen.
0: Ein gutes Gefühl war das. Nehmen wir mit in die neue Woche. Und die Beach Boys, die haben die Musik genau noch in Good Vibrations eingebaut.

Vibrations. The Beach Boys, rausgekommen in 1966. Und wenn du in diesem Jahr in die erste Klasse gekommen bist, na, Glückwunsch, dann bist du heute bereits schon pensioniert. 5 Minuten, dann ist es 7. Wir gehen Vollgas. Und 7 gibt es Nachrichten. Und das ist Taylor.

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1: Im Studio Celina Uhrich. Mehrere Angehörige von Opfern der Brandkatastrophe in Grand-Montana haben Rekurs beim Walliser Kantonsgericht eingereicht. Grund ist, dass die Staatsanwaltschaft gewisse Familienmitglieder von Opfern nicht als Angehörige anerkennt, wie CA Media berichtet. Damit haben sie keinen Anspruch auf Genugtuung. Bei Geschwistern ist demnach entscheidend, ob sie mit dem Opfer im gleichen Haushalt lebten. Die Staatsanwaltschaft habe damit aber die gängige Rechtsprechung umgesetzt, wie CA Media berichtet. Vertreterinnen und Vertreter von SP, Mitte, Grünen, GLP und FDP sprechen sich heute an einer Medienkonferenz gegen die Neutralitätsinitiative der SVP aus. Ende September stimmt die Schweiz über die Neutralitätsinitiative ab, die die immerwährende und bewaffnete Neutralität in der Verfassung verankern und damit die Handhabung der Neutralität strikteren Regeln unterwerfen will. Ebenso will sie Sanktionen weitgehend verbieten. Auch der Bundesrat und eine deutliche Mehrheit des Parlaments empfehlen ein Nein. Bei einem schweren Verkehrsunfall in Irland sind 5 Teenager ums Leben gekommen. 3 Frauen und ein Kind befinden sich zudem mit schweren Verletzungen in einem Spital, wie die britische Polizei mitteilt. Den Angaben zufolge krachten gestern am frühen Morgen 2 Autos auf einer Autobahn frontal ineinander. Bilder vom Unfallort zeigen die schwerst zerstörten Fahrzeuge. Eines der beteiligten Autos war laut Polizeiangaben in falscher Fahrtrichtung unterwegs, als sich der Unfall ereignete. Kolumbiens Präsident Abelardo de la Esperella hat US-Präsident Donald Trump um eine vorübergehende Aussetzung der Zölle auf kolumbianische Produkte gebeten. Grund seien die schweren Schäden durch das Erdbeben im Land. Der rechte Hardliner sagte, er habe Trump in einem 10-minütigen Telefonat darum gebeten. Eine öffentliche Reaktion Trumps gibt es bislang nicht. Staatschef Abelardo de la Esperella wurde bereits bei seinem Wahlkampf von Trump unterstützt. Nachdem im Schweizer Fußballcup der Männer alle Superligisten am Wochenende die erste Runde überstanden haben, wird die Aufgabe in Runde 2 für mehrere Teams deutlich schwieriger. So bekommt es der FC Zürich, der sich in Runde 1 gegen Tucken geschwert hat, als nächstes mit dem FC Aarau zu tun. St. Gallen gastiert bei Rapperswil Jona, Basel bei Nyon. Luzern trifft auf den Super League-Absteiger Winterthur. Die weiteren Clubs aus der Super League erhielten nominell leichtere Aufgaben zugelost. Die Spiele finden Mitte Oktober statt.
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2: Mit dem Livio Biondini, guten Morgen miteinander. Das Kurerfest ist sicher und friedlich abgelaufen. Obwohl sehr viele Leute auf einem Haufen gehabt, haben Sanitäterinnen und Sanitäter nur kleinere Blessuren wie Schürfungen oder Kreislaufprobleme zu behandeln, sagt der OK-Präsident Fabio Adank. Größere Vorfälle hätte es nicht gegeben.
3: Ist klar, gegen spätere oder frühe Morgenstunden, wenn der Alkoholpegel ein bisschen höher wird, dann wird vielleicht auch mal die ein oder andere Auseinandersetzung sein, das ist normal, aber absolut im Rahmen, also gerne nichts, wo wir jetzt müssten sagen, ernennenswert oder müssen wir uns Sorgen haben, immer wieder erstaunlich. 90.000 Leute und wir haben wirklich nichts, wo wir sagen müssen, klingt gerne nicht.
2: Etwa 90 bis 95.000 Leute hat es dieses Jahr gehabt. Das sind ein bisschen weniger als letztes Jahr, dort hat es OK Zahl auf 90 bis 100.000 Leute geschätzt. In Graubünden starten ab heute rund 1700 Kinder in die Erstklasse. Das sind etwa 100 weniger als noch letztes Schuljahr. Gleichzeitig fangen auch gut 1800 diese Woche mit dem Kindergarten an. Insgesamt besuchen im Kanton rund 19.300 Schülerinnen und Schüler Volksschule inklusive Kindergarten. Diese Zahl ist im Vergleich zu letztes Jahr unverändert. Der Unterricht verteilt sich auf 80 Schulträgerschaften und 131 Schulstandorte. Die kleinste Schulträgerschaft ist Afers. Dort sind im Schuljahr 2025-26 gerade einmal 18 Kinder unterrichtet worden. Für den Regelschulbetrieb stehen kantonsweit über 2400 Lehrpersonen im Einsatz. Dazu etwa 460 schulische Heilpädagoginnen und Heilpädagogen. In Chur steigt die Zahl der Schülerinnen und Schüler von 1. bis 9. Klasse deutlich an. Mit rund 3570 Kindern sind es rund 100 mehr als noch letztes Jahr. Anders sieht die Entwicklung in Ilanz-Lyon aus. Dort sind es ein paar Kinder weniger als noch letztes Jahr, wo in 1. bis 9. Klasse sind.
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4: Und so plus minus sollte der erste Schulmorgen eigentlich Drachen über die Bühne gehen. Es hat zwar Wolken rum, gibt auch ab und zu mal ein paar Sonnenstrahlen, aber Regenschirm, man kann ihn vielleicht gleich zur Sicherheit mitnehmen, denn sicher ab Mittag und Nachmittag wird es dann immer einmal nass. Die Temperaturen, die sind spürbar zurückgegangen heute oder werden spürbar zurückgehen heute. In Davos gibt es noch 14 Grad, in St. Moritz 17 und in Chur 21 Grad.
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4: Momentan läuft es gerade tipptopp, keine Meldung über Störungen, aber nochmal der Reminder, heute ist Schulanfang, etwa 19'000 Kinder und Jugendliche sind wieder unterwegs in die Schulhäuser rein. Darum Motto, schauen, bremsen, halten.
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4: Ja, und schon letzte Stunde haben wir uns immer wieder anstecken lassen von den beiden Erstklässlerinnen, der Nora und der Sia Alexandra. Sie fahren heute in Ilans Schule an und freuen sich wie verrückt.
5: Ich freue mich am meisten zum Rechnen und Schreiben und Lesen.
6: Zu Schreiben und Lesen können und dass es Pause hat. Ein bisschen gemütlicher.
4: Ah, ich finde es wunderbar. Hey, Vatergrad, wenn man mit 7 halt einfach ist. 7 ab 7, guten Morgen zu euch. Maybe.

0: ganz speziellen Montag, den 17. August, 12 Minuten ab der 7.
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0: Speziell am Montag darum, weil etwa 1700 Mädchen und Buben heute die erste Klasse anfangen, also die obligatorische Schulzeit. Mike Eichmann, das ist ja der Moment, was anders darf. Mike Eichmann, unser Wetterfachmann, hoi, saluti.
2: Ja, guten Tag, hoi,
0: hoi. Ich bin schon voll im Mut drin. Das ist
2: alles gut.
0: Der Moment, wo man natürlich mit einer Foto festheben will. Jetzt die guten Eltern, die möchten hier mit Sonne, mit Regen, mit Wolken, wie was müsst ihr betrechnen heute?
2: Ja, ein bisschen untypisch für den aktuellen Sommer ist heute eher so ein bewölkter Tag. Also jetzt gerade am Morgen, wenn man jetzt ein Foto macht, kann man durchaus noch zum Teil ein bisschen den blauen Himmel sehen. Aber grundsätzlich dann durch den Tag durch dominieren eindeutig die Wolken. Und es wird jetzt noch im Laufe des Vormittags dann zunehmend nass werden. Zuerst Nord- und Mittelbünden und dann im Mittelverlauf vom Tag, gerade so ab der Mittagszeit, dann auch in den restlichen Regionen, wo man doch mit Regengüssen und zum Teil einfach auch mal im eingelagerten Gewitter muss rechnen oder darf rechnen. Von der Trockenheit gesprochen, ist es ja super Wetter. Und auch die Temperaturen sind heute deutlich tiefer, als dass wir uns gewöhnt sind. Höchstwert in Chur-Rital heute wird bei 21 bis 22 Grad. In St. Moritz haben wir gerade mal Höchstwert von um die 15 Grad.
0: Also sicher einmal gute Meldung dämpfen, dass es nicht ein Tag ist, wo einem wieder mal alles davonläuft und alles abrönt. Ein Tag, wo man gut kann, sich da eigentlich bewegen. Wie geht es denn weiter, Mike?
2: Ja, es ist so, dass wir jetzt beim Lauf vom morgigen Tag vielleicht am Morgen noch letzte Tropfen haben, vor allem in Nordbünden. Sonst aber dann durch den Tag durch zunehmend freundliche bis sonnige Abschnitte. Im Süden ist es dabei sonniger als im Norden. Die Temperaturen gehen auch wieder darauf auf etwa, sag jetzt mal, um die 25 Grad, wo sich das ganze Morgen orientieren wird. Und dann am Mittwoch ist es eigentlich ein ziemlich sonniger Tag, vermutlich sogar der sonnigste Tag von dieser Woche. Es hat ein paar höhere Wolkenfelder, am Nachmittag dann auch Quellwolken. Aber erst am Abend steigt dann die Schauen eigentlich wieder an. Temperaturen erreichen vorher hochsommerliche 30 Grad. Also durchaus möglich, dass das sogar vielleicht der letzte verbreitete Hitzetag ist. Bei uns in der Region kann es auch später natürlich noch im Zusammenhang mit dem Föhn sonst mal wieder um die 30 Grad gehen.
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0: 9 Minuten, dann ist es halb 8.
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0: Joel, der startet heute wieder für die Kinder und die Jugendlichen und die Fußballsaison nimmt auch wieder Fahrt auf nach der Sommerpause, liebe Biondini.
2: Ja, die zweite Liga hat den Start gemacht, das Wochenende unter anderem mit Chur 97, wo auf die Saison an abgestiegen ist. Die Churer spielen zum Auftakt 1-1 auswärts beim FC Schaan. Das gleiche Resultat holt Valpos Giavo Calcio daheim gegen den FC Rütti. Auch US Schluein Ilanz holt das Unentschieden beim 2-2 gegen den FC Bux. Weniger gut ist dem FC Glarus ergangen. Sie verlieren ihren Auftakt in die zweite Liga mit 0-2 daheim gegen den FC Vaduz 2. Im Unihockey hat es ein Cup-Spiel für Floorball Chur United gegeben. Auswärts beim Zweitligist UAC Grabs Werdenberg. Chur lässt hier gar nichts anbrennen und gewinnt gerade mit 12-0. Als nächstes trifft Chur auf den Sieger zwischen Burgdorf und Grünematt. Alligator Malanz muss gegen die White Indians in Wilbardra. Auf der Schwägalp hat es das letzte Kranzschwingfest vor Saison gegeben mit einem Haufen Schwinger aus dem Sendegebiet. Der Schwingerkönig Armon Orlik landet auf Rang 4a, der Josias Müller auf Platz 5b, die weiteren Bündner Nando Joos und Niklas Lötscher werden 19., der Marco Flütsch 26. Aus dem Sarganserland wird der Fabian Bertsch 14. und der Christian Bernold 25. Die Glarner Patrick Feldmann und Roger Reichen schaffen es auf der Rang 10, der Salas Judy auf das 14. Noch zur Leichtathletik EM in Birmingham. Zum Abschluss der Europameisterschaft läuft die Schweizer 4x100 Mixed-Staffel auf den 4. Platz. Neben der Geraldine Di Tizio Frey, der Fabian Hönke und dem Daryl Bachmann ist auch der Kurer William Reyes mit dabei gewesen. Auf Bronzemedaille hat dem Team gerade mal 45 Hundertstel gefehlt.

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0: Montagmorgen, 7.31
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0: Die Meldungen von heute Morgen mit dem Livio Biondini.
2: Das Wochenende hat das Churerfest etwa 90 bis 95.000 Leute auf Chur gelockt. Das sind ein bisschen weniger als im letzten Jahr. Dort hat es etwa 90 bis 100.000 Leute gehabt. Trotzdem ist der OK-Präsident Fabio Adang sehr zufrieden.
3: Sicher ein sehr gutes gewesen. Nicht, dass wir von den Zuschauerzahlen jetzt viel mehr haben als letztes Jahr, eher ein bisschen weniger. Aber die Stände sind alle zufrieden, das ist uns wichtig. Und die Zuschauer sind auch zufrieden gewesen, die wir bis jetzt getroffen haben. Für uns passt es so.
2: Auch mit dem Sicherheitskonzept sind sie sehr zufrieden. Während allen Tagen gibt es keine nennenswerte Zwischenfälle gegeben und das Fest sei sicher und friedlich abgelaufen. Rund 19.300 Kinder und Jugendliche besuchen im neuen Schuljahr die Volksschule in Graubünden. Gut 1.700 davon starten neu in die erste Klasse, etwa 1.800 fangen im Kindergarten an. Im Kanton gibt es 80 Schulträgerschaften mit insgesamt 131 Schulstandorten. Die kleinste Schulträgerschaft ist Afers mit zuletzt 18 Schülerinnen und Schülern. In Chur steigt die Zahl der Schülerinnen und Schüler von 1. bis zur 9. Klasse von 3.471 auf 3.568. In Ilanz-Lyon sinkt die Schülerzahl dagegen von 526 auf 512. Dort starten 39 Kinder in die erste Klasse und 41 in die Scoletta. Eine 73-jährige Frau ist am Samstagnachmittag bei einem Kutschenunfall in Val Rosec gestorben. 12 weitere Personen haben sie verletzt, 2 davon schwer. Auf einer abschüssigen Strecke hat Bremsleistung bei einer Kutsche versagt, wie die Kantonspolizei Graubünden schreibt. Beim Ausweichmanöver ist ein Ross gestürzt und die Kutsche gegen einen Baum prallt. Staatsanwaltschaft und Kapo ermitteln.
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0: Heute dominieren die Wolken, am Mittag regnet es dann auch immer wieder einmal. Jack und Bulli sind wieder angesagt. In Rosen gibt es höchstens 15 Grad, im Kloster 18, in Glarus maximal 21 Grad. Morgen Dienstag, da gibt es noch die letzten Tropfen, dann wird es recht freundlich bei 24 Grad.
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0: Unterwegs läuft es im Moment problemlos. Keine Meldungen zu Stau oder Unfall. Aber Achtung, heute ist Schulanfang. Etwa 19.000 Kinder und Jugendliche sind wieder auf dem Weg in die Schulhäuser. Darum das Motto heute und nicht nur heute natürlich: schauen, bremsen, halten.
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0: 1700 Mädchen und Buben fangen heute an mit der ersten Klasse. Zwei von ihnen sind Nora und sie Alexandra aus Ilanz und sie freuen sich auf die Schule.
4: Ich freue mich am meisten zum Rechnen und Schreiben und Lesen.
5: Zu Schreiben und Lesen können und dass es Pause hat.
0: Auf Pause freue ich mich auch jetzt schon. Hoffe, ihr seid gut unterwegs. 7.35 Uhr. Guten Montagmorgen.

0: Das Radio von da 19 Minuten, dann ist es 8 Uhr und mit uns haben wir das Geschenk mit unserem Morgenspiel nämlich.
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0: Wir lassen wieder los mit einer neuen Runde und starten heute 081 255 55 55. Das ist die Nummer, wenn ihr mitspielen wollt, lasst verbinden mit dem Studio und ratend, welche von unseren Behauptungen richtig ist. 081 255 55 55. 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

0: Robin Schulz, Felix Jähn, zusammen mit Ralida, One More Time. Und ab heute da wird's immer, immer wieder gefüllt. Denn heute ist Schulanfang und immer, immer wieder gefüllt wird das neune Büchsli. So auch das von den Erstklässlerinnen, der Sia Alexandra und der Nora. Und da kommt folgendes rein.
1: Also ich nehm noch kleine Büchsli mit so Mango und Banana. Und alles Sachen. Ich weiß nicht, was meine Mama zubereitet.
2: Ein kleines Büchsli mit Gurke, Nüsse und Cracker und andere Sachen noch.
0: Vorbildlich gesund, die beiden Erstklässlerinnen, oder? Wir hätten die Idee, was man sonst noch reintun könnte.
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0: In unserem Morgenspiel «Wahr oder nicht wahr» da haben wir nämlich die Bäckerei von Graubünden, die euch der neune Sponsoren mitspielen könnt ihr jetzt 081 255 55 55 und dann ab direkt ins Studio.

0: Montagmorgen, der 17. August, in 8 Minuten 8.
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0: Spielen wir heute zusammen mit dem Christoph aus Unterfatz. Guten Morgen.
2: Ja, wunderschönen guten Morgen.
0: Schulanfang haben wir heute, Christoph. Berührt dich das irgendwo?
2: Ja, auf eine Art schon. Meine Nichte hat letzte Woche den ersten Schultag gehabt. Und da ich Chauffeur bin und täglich auf der Straße, habe ich jetzt viel mehr Rücksicht wieder auf der und Konzentration auf jeden Fall höher.
0: Merkt man das eigentlich wirklich so, wenn du jetzt eben viel auf der Straße unterwegs bist, dass da halt plötzlich Tausende von Kids auch unterwegs sind?
2: Auf jeden Fall, ja. In den Dörfern geht schleichender vorbei, als das, wenn die Sommerferien sind.
0: Mhm. Was ist das, was am meisten aufpasst ist? Oder was kannst du auch den Hörerinnen und Hörern ein bisschen ans Herz legen?
2: Ja, definitiv nicht ans Handy gehen und immer mit den Augen überall rum sein, nicht nur auf dem Dach oder so.
0: Mega wichtig, genau, weil heute starten alle die Fröschli, die Kleinen und die Grossen natürlich. Und dazu auch meine Behauptung, Christoph, heute übrigens im Jackpot 30 Stutz zum beim Beck geht's 9 posten. Also, bist du ready für die Behauptungen?
2: Ich bin ready.
0: Schulstart eben heute in Graubünden. Ich wüsste gerne von dir, was stimmt. Wie viele Kinder fangen denn heute in Graubünden die erste Klasse an? Sind das 2000 oder sind das 1700?
2: Ich würde sagen 2000.
0: Mhm. Christoph, muss ich leider enttäuschen, es sind 1700.
2: Ah, ja.
0: Aber ich würde sagen, du machst, hast uns einen guten Tipp gegeben, Augen auf der Straße und wünschen dir ebenfalls gute Fahrt und einfach wieder mitspielen, oder?
2: Danke vielmals, einen ganz schönen Tag.
0: Danke dir auch. Ciao, Christoph.
2: Ciao.
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0: Ah, gerade ein bisschen Schuss hier raus beim Christoph, der Führer. Glück für euch, morgen 45 Stutz im Jackpot zum Gutschein zu gewinnen. Geht posten zu gehen bei eurem Beck. 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
1: Im Studio Celina Uhrig. An Schweizer Schulen sollen Klimaanlagen eingesetzt werden. Dafür spricht sich der Zürcher grüne Stadtrat Balthasar Glättli aus. Bei 30 Grad könne man nicht gewinnbringend unterrichten, sagte er der Neuen Zürcher Zeitung. Außerdem stehe an Hitzetagen genügend Solarenergie für Klimaanlagen zur Verfügung. Glättli verweist auf einen Hitzeplan seiner Partei. Dieser sieht vor, dass Schulkinder nötigenfalls auch mit Klimaanlagen vor Hitze geschützt werden. Ab dem nächsten Jahr sollen Bäuerinnen und Bauern den Einsatz von Pestiziden und Dünger melden müssen. Agrarpolitiker der SVP wollen die vor 5 Jahren vom Parlament beschlossene Regel nun wieder abschwächen. Michel Howald.
2: Der Plan der SVP, die Meldepflicht für Pestizide und Dünger abzuschwächen, sorgt für Streit. Die Regel ist vor 5 Jahren nämlich als Mittel gegen 2 Volksinitiativen für sauberes Trinkwasser angedenkt gewesen. Der Bauernverband und auch SVP-Vertreter haben für die Regel geweibelt. Sie sagen wirksamer als die beiden Initiativen. Das Stimmvolk hat die Initiative darauf aber abgelehnt. Jetzt will die SVP die Regel wieder lockern, bevor sie in Kraft treten. Über die Lockerung diskutiert jetzt das Parlament.
1: Der Arbeitnehmenden-Dachverband Travail Suisse legt heute seine Lohnforderungen für das nächste Jahr vor. Im vergangenen Jahr hatte der Verband durchschnittlich 2% mehr Lohn für alle gefordert. Die Ergebnisse der Lohnrunde bezeichnete Travail Suisse als ernüchternd. Der Verband kämpft seit längerem gegen den Kaufkraftverlust der Beschäftigten durch Teuerung, Mieterhöhungen und steigenden Krankenkassenprämien. Ein prominenter russischer Ökonom hat offenbar seinen Job verloren, nachdem er den Ausgang des Krieges gegen die Ukraine pessimistisch beurteilt hatte. Konkret soll das Staatsunternehmen VEB.RF seinen Chefökonom Andrei Klepatsch entlassen haben, berichten mehrere russische Medien. Klepatsch hatte demnach gesagt, Russland könne den Abnutzungskrieg gegen die Ukraine nicht gewinnen. Zudem warnte er vor einer Krise in Russland. Nachdem im Schweizer Fußballcup der Männer alle Superligisten am Wochenende die erste Runde überstanden haben, wird die Aufgabe in Runde 2 für mehrere Teams deutlich schwieriger. So bekommt es der FC Zürich, der sich in Runde 1 gegen Tucken schwer tat, als nächstes mit dem FC Aarau zu tun. St. Gallen gastiert bei Rapperswil-Jona, Basel bei Nyon. Luzern trifft auf den Superleague-Absteiger Winterthur. Die weiteren Clubs aus der Superleague erhielten nominell leichtere Aufgaben zugelost. Die Spiele finden Mitte Oktober statt.
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3: Mit dem Livio Biondini, guten Morgen. Das Kurerfest ist sicher und friedlich abgelaufen. Obwohl sehr viele Leute auf einem Haufen gehabt, haben Sanitäterinnen und Sanitäter nur kleinere Blessuren wie Schürfungen oder Kreislaufprobleme müssen behandeln, sagt der OK-Präsident Fabio Adank. Größere Vorfälle hätte es nicht gegeben.
4: Es ist klar, gegen spätere oder frühe Morgenstunden, wenn der Alkoholpegel ein bisschen höher wird, dann wird vielleicht auch mal die ein oder andere Auseinandersetzung sein, das ist normal, aber absolut im Rahmen, also gerne nichts, was wir jetzt müssen sagen, nennenswert oder müssen wir uns Sorgen haben, immer wieder erstaunlich. 90'000 Leute und wir haben wirklich nichts, was wir müssen sagen, klingt gerne nicht.
3: Etwa 90 bis 95'000 Leute hat es dieses Jahr gehabt. Das sind ein bisschen weniger als letztes Jahr, dort hat es OK die Zahl auf 90 bis 100'000 Leute geschätzt. In Graubünden starten ab heute rund 1700 Kinder in die erste Klasse. Das sind etwa 100 weniger als noch letztes Schuljahr. Gleichzeitig führen auch gut 1800 Kinder die Woche mit dem Kindergarten an. Insgesamt besuchen im Kanton rund 19.300 Schülerinnen und Schüler die Volksschule inklusive Kindergarten. Die Zahl ist im Vergleich zu letztes Jahr unverändert. Der Unterricht verteilt sich auf 80 Schulträgerschaften und 131 Schulstandorte. Die kleinste Schulträgerschaft ist Avers. Dort sind im Schuljahr 2025-26 gerade mal 18 Kinder unterrichtet worden. Für den Regelschulbetrieb stehen kantonsweit über 2400 Lehrpersonen im Einsatz. Dazu etwa 460 schulische Heilpädagoginnen und Heilpädagogen. In Chur steigt die Zahl der Schülerinnen und Schüler von 1. bis 9. Klasse deutlich an. Mit rund 3570 Kindern sind es gut 100 mehr als noch letztes Jahr. Anders sieht die Entwicklung in Ilanz-Lyon aus. Dort sind es ein paar Kinder weniger als noch letztes Jahr, wo in 1. bis 9. Klasse sind.
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6: Heute da dominieren die Wolken. Ab Mittag kann es auch immer wieder einmal nass werden. Und Jacken und Pulli sind wieder eher angesagt. Es gibt nämlich ab Mittag auch immer wieder einmal einen Sprotzregen. Und eben ist frischer Morgen. Wir haben heute Temperaturen in Rosa von 15 Grad. In Kloster sind es 18 und in Glarus gerade einmal 21 Grad.
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6: Auf der Straße läuft es gut. Im Moment haben wir keine Meldungen, die euch aufhalten. Aber Achtung, ich möchte noch mal Sinn legen. Heute ist Schulanfang. Über 90'000 Kinder und Jugendliche sind wieder unterwegs auf dem Schulweg. Also schauen, bremsen und anhalten.
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6: Jetzt sind sie wieder fast ein bisschen Blumen eigentlich. Kids mit ihren farbigen Schulturnister auf dem Rücken. Kannst du dich eigentlich noch erinnern, Livia, was du für eine Schulsack hast?
3: Also in der ersten Klasse war er nicht farbig, er war schon farbig, aber es sind so die Lederrucksäcke mit dem Fell hinten drauf. Das weiss ich sicher noch erste und wahrscheinlich auch zweite. Und dann hat man sich ein bisschen angefangen schämen für die und hat unbedingt so ein Invicta oder Eastpack wollen.
6: Voll, voll. Ah, Schulsack. So etwas typisch Schulisches. Auch unsere beiden Erstklässlerinnen, die uns heute Morgen begleiten, Nora und sie, Alexandra, haben natürlich ganz einen neuen Schulsack. Und wie der aussieht, hören wir gleich.

0: Rolling Stones in the Stars beim Radio von da. 14 Minuten nach der 8. an dem speziellen Montag. Heute ist nämlich Schulanfang. Etwa 1700 Göflis fängt heute allein im Kanton Graubünden mit der ersten Klasse an. In Ilans Ion sind es 39 und zwei von diesen 39 sind Nora und sie Alexandra.
1: Ich freue mich am meisten zum Rechnen und Schreiben und Lesen.
2: Zu Schreiben und Lesen können und dass es Pause hat. Ein bisschen gemütlicher.
0: Ah, sie sind bereit, die beiden, Nora und sie, Alexandra. Und bereit sind sie auch natürlich mit allem, was man halt braucht, wenn man in die Schule geht, nämlich mit dem Schulsack.
2: Also ich habe so einen mit wilden Tieren drauf, so also grün, mit so Streifen von Tiger drauf, wenn ich auch einen Tiger auf meinen Rucksack habe. Und eine Kobra und noch andere Sachen.
1: Ein Türkis, wo Herzli drauf hat, verschiedene. Und Resser, so für wie die, wo man draufkleben kann, habe ich Resser und Hint.
0: Ah, oh, und was ist denn drin in dem Schulsack?
1: Eine Schürze zum Malen und Basteln. Farbe.
2: Und ich habe so Stift. Stift, Bastelmaterial, eine Schürze zum Malen, Wasserfarbe und alles 100 Sachen noch mehr.
1: Und ich habe auch 100 Sachen mehr.
0: Und wir wünschen 100 Sachen und mehr gute Wünsche für den Schulstart.

0: Montag haben wir es nach einem strengen Wochenende. Man hört es an meiner Stimme an, die ist immer noch ein bisschen lädiert. Der Grund ist natürlich das Kurfest, wo man natürlich einfach gehen muss, oder? Und auch der Stand von Radio Grischa ist im Mittelpunkt gestanden von diesem Fest, ganz speziell am Samstag bei den Kindern. Da hat es Kinder gehabt, die am Lachen waren, die am Tanzen waren. Der Grund, das sind die Kinderdisco und natürlich das Kinderschminken, das extrem gut angekommen ist. Der Dias Fritschi, der hat da mit der Schminkerin der Katja geredet und wollte wissen, was sie denn alles den Kindern auf das Gesicht geschminkt.
1: Also eigentlich alles. Wir haben jetzt zwar heute eine Tafel da, wo die Kinder etwas auslesen dürfen. Dann ist es ein bisschen einfacher. Aber sonst können die Kinder eigentlich sagen, was sie gerne hätten.
2: Was ist denn so das Lieblingsmotiv? So ein Haufen Spider-Mans und Fröschli oder alles dabei?
1: Ja, bei den Mädchen sind Blümchen mit viel Glitzerli. Mehr Jungfrauen natürlich und für die Buben der Spider-Man. Ist immer hoch im Kurs.
2: Habe ich recht gehabt?
1: Natürlich, super.
2: Sehr gut. Da wartet jetzt gerade noch ein Kind zum Schminken. Wir gehen einfach mal hin und fragen, was sie ins Gesicht reingemalt haben. Hast du etwas auswählen? Was gibt es bei dir?
3: Regenbogen.
2: Ein Regenbogen. Oh, der wird schön. Muss schauen, der wird super schön. Da haben wir noch einen Bub. Was hast du dir ausgewählt?
3: Spidey.
2: Spider-Man, jetzt haben wir eben gerade einen, der Spider-Man ausgewählt hat. Wieso der Spider-Man?
3: Weil das mein Lieblingsheld ist.
2: Aha, sehr gut. Jetzt das Mädchen hat jetzt einen Regenbogen. Wie lange geht so etwas?
1: 2-3 Minuten.
2: Oh, so tiefig. Und dann?
1: Mit der Schablone und mit meinem Superpinsel geht das ruckzuck.
0: Das war ein riesen Happening. Mega schön mit den Kindern. Das nächste Kurenstadtfest, das gibt es dann vom 13. bis zum 15.

0: Montagmorgen mit Radio Grisha. Jetzt sind gerade 8:30 Uhr. Sind wir unterwegs raus. Nehmen wir vielleicht besser den Regenschirm mit.
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0: Dann heute kommt es wieder mal korrekt. Es dominieren jetzt am Anfang noch die Wolken und so ab Mittag würde ich dann damit rechnen, dass es schiffen kommt. Jack und Bulli auch wieder angesagt. Es ist frischer als noch wie die letzten Tage. In Glarus gibt es 21, Klosters 18 und in der Rosa maximal 15 Grad. Morgen Dienstag dann die letzten Tropfen. Dann Übergang zu recht freundlichem Wetter bei morgen gegen 24 Grad.
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0: Da läuft es gut unterwegs, keine Meldungen über Verkehrsbehinderungen. Nochmal der Reminder, Achtung, heute ist Schulanfang. Viele Kinder und Jugendliche wieder auf dem Weg in die Schulhäuser her. Darum schauen, bremsen und anhalten. Ganz um viel Musik und ein Musikevent geht es in dieser halben Stunde. Am Mikrofon Katharina Balzer.

0: Jennifer Lopez und David Guetta, Save Me Tonight. Noch ein bisschen schwerer Kopf und müde Knochen. Die Party, die geht weiter.
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1: Und der Festivalsommer ist schon lange nicht vorbei. Nach der Party von dem Wochenende am Kurfest ist einfach nur wieder vor der nächsten Party. Und da geht es weiter im Glarnerland. Das Sommer-Highlight steht an, nämlich Sound of Glarus am übernächsten Wochenende, 7 bis 29. August. Das Musikprogramm von diesem Jahr schauen wir heute genauer an. Und das stellt unser Tin Jenny vor. Er ist Teil vom Booking-Team und holt damit die Musikerinnen und Musiker ins Glarnerland.
2: Dunstig ist der Stefan Eicher, das Highlight sicher für mich vor allem. Das ist etwas, was ich schon lange machen will. Und jetzt geht, also für mich ein kleiner Erfolg, dass wir das geschafft haben, der jetzt auf Glarus zu bringen. Der hat uns schon lange gefehlt, quasi, auf dem Line-Up. Und da freue ich mich riesig drauf. Vor dem Stefan Eicher spielt der Florian Ast. Der ist auch schon bei uns gewesen, das Weile nicht mehr. Auf der kleinen Bühne haben wir die Lea Wildhaber als Regionale. Ja, ich glaube, das gibt einen spannenden Abend am Donnerstag. Am Freitag ist es dann eher wieder, wie wir das immer machen, ist eher wieder für ein Jungs-Publikum ausgelegt. Dort haben wir eher so ein Hip-Hop-Lastig. Und Lohund Lödyk dann als Headliner, die auch schon ein paar Mal bei uns gewesen sind, die aber auch immer mega Spass macht mit denen zusammen. Und das ist auch immer recht einfach zum Organisieren. Die sind wirklich ja, easy drauf und das ist eigentlich auch problemlos und das wird sicher auch wieder eine coole Geschichte. Auf der kleinen Bühne haben wir den Liv. Bündner Rapper, Koryphäen ist quasi. Und am Samstag haben wir den EDB. Da freue ich mich mega drauf. Das Headliner der Quenz. Wo man weiss, dass er live sehr gute Show abliefert. Und da freuen wir uns, glaube ich, alle drauf.
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1: Im Studio Celina Urech. An Schweizer Schulen sollen Klimaanlagen eingesetzt werden. Dafür spricht sich der Zürcher grüne Stadtrat Balthasar Glättli aus. Bei 30 Grad könne man nicht gewinnbringend unterrichten, sagte er der Neuen Zürcher Zeitung. Außerdem stehe an Hitzetagen genügend Solarenergie für Klimaanlagen zur Verfügung. Glättli verweist auf einen Hitzeplan seiner Partei. Dieser sieht vor, dass Schulkinder nötigenfalls auch mit Klimaanlagen vor Hitze geschützt werden. Ab dem nächsten Jahr sollen Bäuerinnen und Bauern den Einsatz von Pestiziden und Dünger melden müssen. Agrarpolitiker der SVP wollen die vor 5 Jahren vom Parlament beschlossene Regel nun wieder abschwächen. Michel Howald.
2: Der Plan von der SVP, die Meldepflicht für Pestizide und Dünger abzuschwächen, sorgt für Streit. Die Regel ist vor 5 Jahren nämlich als Mittel gegen 2 Volksinitiativen für sauberes Trinkwasser angedenkt gewesen. Der Bauernverband und auch SVP-Vertreter haben für die Regel geweibelt. Sie sagen wirksamer als die beiden Initiativen. Das Stimmvolk hat die Initiative darauf aber abgelehnt. Jetzt will die SVP die Regel wieder lockern, bevor sie in Kraft treten. Über die Lockerung diskutiert jetzt das Parlament.
1: Der Arbeitnehmenden-Dachverband Travail Suisse legt heute seine Lohnforderungen für das nächste Jahr vor. Im vergangenen Jahr hatte der Verband durchschnittlich 2% mehr Lohn für alle gefordert. Die Ergebnisse der Lohnrunde bezeichnete Travail Suisse als ernüchternd. Der Verband kämpft seit längerem gegen den Kaufkraftverlust der Beschäftigten durch Teuerung, Mieterhöhungen und steigenden Krankenkassenprämien. Ein prominenter russischer Ökonom hat offenbar seinen Job verloren, nachdem er den Ausgang des Krieges gegen die Ukraine pessimistisch beurteilt hatte. Konkret soll das Staatsunternehmen VEB.RF seinen Chefökonom Andrei Klepatsch entlassen haben, berichten mehrere russische Medien. Klepatsch hatte demnach gesagt, Russland könne den Abnutzungskrieg gegen die Ukraine nicht gewinnen. Zudem warnte er vor einer Krise in Russland. Die Schweiz ist am Schlusstag der Leichtathletik-EM in Birmingham ohne Medaille geblieben. Speerwerferin Leonie Högli belegte bei ihrem ersten Großanlass mit 54,55 Metern den 10. Rang. In der Mixed-Staffel über 4x100 Meter wurde die Schweiz Vierte. Die Männerstaffel über 4x400 Meter erreichte den 8. Rang.
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4: Heute gibt es hoffentlich einen wackeren Schluck zu trinken. Für die Natur und für uns die Abkühlung programmiert. Die Wolken gehen über an der Donau. Ab Mittag da regnet es eben auch immer wieder einmal. Jacke und Pulli sind heute keine schlechte Idee. Temperaturen sind spürbar zurückgegangen, liegen heute zwischen 15 und 29 Grad. Morgen Dienstag dann noch der letzte Tropfen. Es geht dann ziemlich schnell über zu einem freundlichen Wetter bei 24 Grad.
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4: Lauft tiptop unterwegs. Im Moment haben wir keine Meldungen zu Verkehrsbehinderungen. Vier Minuten ab der 9 am Mikrofon Katharina Balzer und parat für euch sind Dixie Chicks. Ein bisschen Country geht immer. One Republic übernehmend der startende Stunde. Und da warten noch die nächsten drei Songs. Eine neue Serie mit Minuten des Romantischen auf euch.

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1: Biendi und Allegra tönt jetzt wieder. Der Romanisch, die dritte Sprache bei uns im Kanton Graubünden, die gehört dazu her wie unsere Berge. Und diese Woche nimmt uns der Moderator von der Minutas Romanches, der Lukas Battista, mit in die Welt vom Romanischen und liefert uns da ein paar kuriose, überraschende und vielleicht auch lustige Fakten. Wissen Sie zum Beispiel, wie viele Menschen Romanisch als Muttersprache angehen oder in welcher Stadt am meisten Romanisch sprechende leben? Heute hören Sie es.
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1: So, für alle, die es nicht verstanden haben, Muttersprache kennt etwa 40.000 Menschen an. Sie reden die Romanisch, 60.000 reden es jeden Tag. Kommt man so auf Summa summarum 100.000 Leute, die Romanisch reden. Und meiste Romanisch sprechende Leute lebend in Zürich.
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0: Ariana Grande beim Radio von da, 9.31.
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0: Heute dominiert einmal die Sonne, heute dominieren die Wolken und immer wieder regnet es auch heute den ganzen Tag. Jack und Bulli sind wieder zum Führerkramen. Die Temperaturen sind zurückgegangen, liegen heute noch zwischen 15 und 29 Grad. Morgen Dienstag gibt es dann zuerst noch letzte Tropfen, geht dann über zu recht freundlichem Wetter bei 24 Grad.
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0: Unterwegs alles bestens. Es ist ruhig auf der Straße, keine Meldungen zu Störungen.
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0: Ja, und in wenigen Minuten ist es soweit, da haben dann die Erstklässlerinnen und die Erstklässler, die heute angefangen haben im Kanton Graubünden mit der Schule, ihre allererste Pause. Ah, was da natürlich alles in den 9 Büchse drin steckt, da haben wir einmal reingeschaut und ihr hören es als nächstes.
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0: Mäntig Vormittag mit dem Radio von da. Heute speziell Mäntig Schulanfang. Das Glarner Land, unser ganzes Land, hat schon letzte Woche angefangen. Jetzt kommt Graubünden noch hinten rein. Aber ich glaube, bald ist der Morgen definitiv Geschichte und es ist Zeit für die erste Pause. Den ganzen Morgen haben wir ja schon da die Nora und sie Alexandra gehört. Sie sind Erstklässlerinnen aus Ilanz und bald in der ersten Pause drin und verraten uns vorab schon, was denn in ihren als neuen Büchschen drin ist.
1: Also ich nehme noch kleine Büchschen mit so Mango und Banana. Und ehrlich gesagt, ich weiß nicht, was meine Mama zubereitet.
2: Ein kleines Büchschen mit Gurke, Nüsse und Cracker und andere Sachen noch.
1: Und Früchte?
2: Ja, eben Gurke.
1: Das sind keine Früchte. Das sind Obst, Gemüse meine ich. Das sind
2: Obst? Was ist denn Obst?
1: Das bist du.
2: Nein.
1: Doch, das bist du.
2: Nein, bin ich nicht.
0: Oh, sie sind köstlich, die beiden. Die Nora und sie, Alexandra. Ganz eine schöne Pause, aber wünsche ich auch rundherum.

0: Montagvormittag in 4 Minuten ist es 10 Uhr, der Sommer, der macht heute Pause. Im Moment regnet es gerade in der Region Chur, aber kein Grund, um auf Sommermusik zu verzichten. Im wenigen Augenblick der Alvaro Soler mit Sofia.
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1: Im Studio Celina Uhrich. Die Löhne in der Schweiz dürften nächstes Jahr steigen. Laut einer KOF-Umfrage planen Unternehmen im Schnitt eine Erhöhung von 1,2%. Rund 3.500 Firmen aus dem Privatsektor haben daran teilgenommen. Wenn die Inflation wie erwartet bei 0,5% liegt, hätten die Angestellten damit real gut 0,5% mehr Lohn. Die Trockenheit in der Schweiz bleibt trotz des angekündigten Regens angespannt. Zwar werden nächste Woche regional bis zu 40 Liter Regen pro Quadratmeter erwartet, für eine nachhaltige Entspannung reiche das laut Fachleuten aber nicht aus. Dafür bräuchte es über mehrere Wochen regelmäßigen Regen, wie 20 Minuten berichtet. Heftige Gewitter könnten zudem lokal Überschwemmungen und Sturzfluten auslösen, weil die ausgetrockneten Böden große Wassermengen nur schlecht aufnehmen. In Genf nehmen brutale Überfälle auf reiche Villenbesitzende zu. Die sogenannten Homechackings haben sich in den Kantonen Genf und Waadt seit 2022 laut Westschweizer Medien verdreifacht. Die Täter sollen ihre Opfer gezielt ausspähen, etwa über soziale Medien. Mehrere Fälle werden laut Genfer Polizei Banden aus Südfrankreich zugerechnet. In der Deutschschweiz ist bisher keine vergleichbare Entwicklung bekannt. Der Basler Generika-Konzern Sandoz baut sein Geschäft mit Biosimilars aus. Dazu hat er mit einem chinesischen Biotech-Unternehmen eine Vereinbarung zur Entwicklung und Vermarktung von bis zu 10 Nachahmermedikamenten geschlossen. Zunächst geht es um 3 Präparate gegen Krebs, hohen Cholesterinspiegel und Autoimmunerkrankungen. Biosimilars sollen günstigere Behandlungen ermöglichen. Mehrere arabische und muslimische Staaten kritisieren Israel wegen seiner Haltung zum Gaza-Fahrplan. In einer gemeinsamen Erklärung verurteilen sie die Ablehnung des Plans und der Zwei-Staaten-Lösung durch Israel. Sie warnen, dies gefährde die Umsetzung des Gesamtplans und die Bemühungen um einen dauerhaften Frieden. Zuvor hatte US-Unterhändler Jared Kushner in Ägypten über die Zukunft des Gazastreifens gesprochen.
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3: Der Sommer macht für Pausen. Ich glaube, da hat jetzt vor allem niemand etwas dagegen, vor allem die Natur nicht. Denn heute kommt es auch immer wieder korrekt. Im Moment regnet es gerade in der Region Chur. Und Jack und Pulli sind auch wieder angesagt. Temperaturen liegen zwischen 15 und 29 Grad. Morgen Dienstag dann die letzten Tropfen und nachher geht es über ein recht freundliches Wetter. Morgen gibt es um die 24 Grad.
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3: 3 Minuten ab der 10, es sieht gut aus unterwegs. Alles rollt ohne Störungen. Eine Stunde lang jetzt Songs für euch, die ihr kennt, die man immer wieder gerne hört. Das sind griechische Hits. Und einer ist mit dabei, der Kunde von der Rihanna. Ponder Replay, mit dem hat sie internationalen Durchbruch gefeiert. Die Sängerin aus der Karibik, Rihanna. Ponder Replay, bereit für euch diese Stunde. Und dann ist einer drin, der singt auf Deutsch.

0: Fragt Herbert Grönemeyer, bereit für euch und klärt euch auf. Wen ist ein Mann ein Mann? Weiter geht's dann am Mittag mit meiner Moderationskollegin, der Armena Köchler. Noch ein Gruß, innen drin, in den Teller von mir, ein Mick gewesen. Heute Morgen, Katharina Balzer.
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1: Im Studio Celina Uhrig. Die Löhne für Arbeitnehmende sollen im kommenden Jahr um 2% steigen. Das fordert der Gewerkschaftsdachverband Travail Suisse. Er will damit die Stagnation der Reallöhne und den Anstieg der Lebenshaltungskosten ausgleichen. Die Arbeitnehmenden würden die verschlechterte finanzielle Lage spüren, sagt Thomas Bauer von Travail Suisse.
2: Sie haben sehr konkrete Auswirkungen. Immer mehr Arbeitnehmende erachten beispielsweise den Zeitpunkt für größere Anschaffungen als schlecht. Das ist auch schlecht für die wirtschaftliche Entwicklung.
1: Besonders stark belastet seien Haushalte durch den Anstieg der Krankenkassenprämien, sagt Travail Suisse. Die Trockenheit in der Schweiz bleibt trotz des angekündigten Regens angespannt. Zwar werden nächste Woche regional bis zu 40 Liter Regen pro Quadratmeter erwartet, für eine nachhaltige Entspannung reiche das laut Fachleuten aber nicht aus. Dafür bräuchte es über mehrere Wochen regelmäßigen Regen, wie 20 Minuten berichtet. Heftige Gewitter könnten zudem lokal Überschwemmungen und Sturzfluten auslösen, weil die ausgetrockneten Böden große Wassermengen nur schlecht aufnehmen. In Genf nehmen brutale Überfälle auf reiche Villenbesitzende zu. Die sogenannten Homechackings haben sich in den Kantonen Genf und Waadt seit 2022 laut Westschweizer Medien verdreifacht. Die Täter sollen ihre Opfer gezielt ausspähen, etwa über soziale Medien. Mehrere Fälle werden laut Genfer Polizei Banden aus Südfrankreich zugerechnet. In der Deutschschweiz ist bisher keine vergleichbare Entwicklung bekannt. Der Basler Generika-Konzern Sandoz baut sein Geschäft mit Biosimilars aus. Dazu hat er mit einem chinesischen Biotech-Unternehmen eine Vereinbarung zur Entwicklung und Vermarktung von bis zu 10 Nachahmermedikamenten geschlossen. Zunächst geht es um 3 Präparate gegen Krebs, hohen Cholesterinspiegel und Autoimmunerkrankungen. Biosimilars sollen günstigere Behandlungen ermöglichen. Mehrere arabische und muslimische Staaten kritisieren Israel wegen seiner Haltung zum Gaza-Fahrplan. In einer gemeinsamen Erklärung verurteilen sie die Ablehnung des Plans und der Zwei-Staaten-Lösung durch Israel. Sie warnen, dies gefährde die Umsetzung des Gesamtplans und die Bemühungen um einen dauerhaften Frieden. Zuvor hatte US-Unterhändler Jared Kushner in Ägypten über die Zukunft des Gazastreifens gesprochen.

0: Montag, der 17. August. Heute hat schon mal wieder angefangen. Und das war auch das grosse Thema in der Morgensendung von meiner Moderationskollegin Katharina Balzer. Wir hören nochmal zurück.
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2: Und die ganze Ladung am 4 ab 6 an einem speziellen Montag. Heute ist nämlich am 17. August Schulanfang.
3: Gigantisch! Gigantisch!
2: Anfang bedeutet das für über 19'000 Schülerinnen und Schüler, aber auch für etwa 2'400 Lehrpersonen. Ja, die Lehrerinnen und Lehrer, oder? Schlafen die eigentlich in der Schule? Haben die selber auch Hausaufgaben?
3: Ich weiss, aber sie macht die Hausaufgaben uns. Und sie schläft nicht in seinem Haus. Das ist
4: wie wir Menschen.
3: Ja, wie normale Menschen.
2: Lehrerinnen und Lehrer, also, das haben wir mal erklärt. Ganz normale Menschen wie du und ich auch. Es gibt ja einen, der findet das.
4: Oh.
2: Jetzt sind sie drum, fast ein bisschen Blumen eigentlich. Kids mit ihren farbigen Schulturnister auf dem Rücken. Kannst du dich eigentlich noch erinnern, Livia, was du für einen Schulsack hast?
5: Also in der ersten Klasse war er nicht farbig. Er ist schon farbig, aber es sind so die Lederrucksäcke mit dem Fell hinten drauf. Das weiss ich sicher noch erste und wahrscheinlich auch zweite und dann hat man sich ein bisschen auch verschämmen für die und hat unbedingt so ein Invicta oder Eastpack wollen.
2: Voll, voll. Ah, Schulsack. So etwas typisch Schulisches.
1: Wahr oder nicht wahr?
2: Spielen wir heute zusammen mit dem Christoph aus Unterfatz. Guten Morgen.
6: Ja, wunderschönen guten Morgen.
2: Schulanfang haben wir heute, Christoph. Berührt dich das irgendwo?
6: Ja, auf eine Art schon. Meine Nichte hat letzte Woche den ersten Schultag gehabt. Und da ich Schocker bin und täglich auf der Straße, habe ich jetzt viel mehr Rücksicht wieder auf das und Konzentration auf jeden Fall höher.
2: Merkt man das eigentlich wirklich so, wenn du jetzt eben viel auf der Straße unterwegs bist, dass da halt plötzlich Tausende von Kids auch unterwegs sind?
6: Auf jeden Fall, ja. In den Dörfern geht es schleichender vorbei, als das, wenn die Sommerferien gewesen sind.
2: Was ist das, was am meisten aufpasst ist? Oder was kannst du auch echt den Hörerinnen und Hörern ein bisschen ans Herz legen?
6: Ja, definitiv nicht ans Handy gehen und immer mit den Augen überall rum sein, nicht nur auf dem Dach oder so.
2: Mega wichtig, genau, weil heute starten alle die Fröschli, die Kleinen und die Grossen natürlich.
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0: Mischgewebe sind die Bündnerin Melanie Danuser und der St. Galler Bill Böhler. Die beiden haben sich musikalisch gefunden.
1: Als wir angefangen haben, Musik zu machen, der Bill hat einfach verdammt viel Ahnung von Musik. Und er würde es nie zugeben, aber es ist einfach so. Und er hört viel Musik und er hört alles. Und er hat mir so gesagt, ja, er hat keine Lust, um einfach zu sagen, er macht die Musik und nachher tönen alle Lieder gleich. Sondern er will doch einfach machen, was er gerade toll findet. Ja. Und ich bin halt so genau gleich eingestellt gewesen. Und darum haben wir das gemacht. Und ich glaube, das merkt man auf dem Album, dass es wie, es hat nicht, wir haben uns nicht irgendwie gross eingeschränkt oder gesagt, hey, im Fall, wir müssen jetzt irgendwie 7 Pop-Songs schreiben und jedes Mal muss der Hook nach 20 Sekunden kommen. Und dann so, also so die Strukturen.
2: So die klassische Aufbauten von Songs.
1: Ja. Wir haben die Strukturen nicht wählen und auch nicht akzeptiert und darum einfach gemacht, was irgendwie nice war.
0: Und die musikalische Freiheit und Kreativität hört man bei Mischgewebe gut raus. Aber hören selber Mischgewebe mit Calm Down jetzt hier auf Radio Grischa.
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1: Im Studio Celina Uhrig. Heute haben die Gegner der Neutralitätsinitiative ihre Kampagne lanciert. Gegen die Initiative hat sich ein Komitee von Mitgliedern der SP, Grünen, GLP, Mitte und FDP formiert. Die Initiative wirbt mit einer Friedenstaube und verspricht Frieden durch Neutralität. Das sei ein falsches Versprechen, sagt SP-Co-Präsident Cedric Wermuth.
2: Da kann man schon sagen, man will Frieden, indem man Russland einfach die Ukraine überlässt. Aber das bedeutet eine Terrorherrschaft vom Putin-Regime in der Ukraine. Das kann niemand wählen. Darum ist es richtig, dass die Schweiz zwar nicht militärisch eingreift, aber Sanktionen gegen Russland mitträgt. Wenn man da nicht Position bezieht, unterstützt man den Aggressor.
1: Das wäre der Fall, sollte die Initiative angenommen werden, sagt Wermuth. Wegen Vulkanasche des Ätna sind am Flughafen von Catania auf Sizilien erneut weniger Landungen möglich. Bis 14 Uhr dürfen dort nur 5 Flugzeuge pro Stunde ankommen. Der Luftraum ist wegen des Ascheausstoßes teilweise gesperrt. Abflüge sind nicht betroffen. Erst am Wochenende hatte sich der Flugverkehr nach mehr als einer Woche mit starken Einschränkungen wieder normalisiert. Israels rechtsextremer Polizeiminister fordert mehr gezielte Tötungen im Gazastreifen. Er sagte in einem Podcast, Israel solle jede Nacht 30 bis 40 Menschen töten. Damit meine er nicht nur militante Palästinenser, die unmittelbar eine Gefahr darstellen. Die Äußerungen fallen kurz vor neuen Gesprächen über die Zukunft des Gazastreifens. US-Unterhändler Jared Kushner will dazu heute den israelischen Ministerpräsidenten Benjamin Netanyahu treffen. Bei ukrainischen Raketenangriffen auf die russische Grenzregion Belgorod sind nach Behördenangaben mindestens 6 Menschen getötet worden, 4 Personen wurden verletzt. Das teilte der geschäftsführende Gouverneur auf Telegram mit. Die Angaben waren von unabhängiger Seite zunächst nicht überprüfbar. Die Ukraine verteidigt sich seit mehr als 4 Jahren gegen die russische Invasion.
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3: Am Mikrofon der Livio Biondini. Die Gemeinde Pontresina hat über den Neubau vom Sportplatz Rosetsch abgestimmt. Dabei ist um einen Kredit von rund 10 Millionen Franken gegangen für den Neubau vom Betriebsgebäude. Die Stimmbevölkerung von Pontresina sagt klar Ja zu dem Kredit mit über 63% Ja-Stimmen. Vor der Abstimmung hat es noch Schreiben an den Gemeindevorstand gegeben, wo der Inhalt der Botschaft kritisiert hat, mit der Forderung, die Abstimmung zu verschieben. Der Gemeindevorstand ist auf die Kritik nicht eingegangen, die Botschaft sei klar und ausführlich formuliert gewesen und die Abstimmung hat somit wie geplant stattgefunden. Die Stimmbeteiligung war bei fast 47% gewesen. Der Kanton St. Gallen eröffnet in Sargans eine neue Ausweisstelle. Sie soll spätestens Anfang November beim Bahnhof den Betrieb aufnehmen. Da damit haben besonders Personen aus dem Sarganserland, Werdenberg und dem Oberen Rheintal einen näheren Zugang zu verschiedenen Ausweisdienstleistungen, wie der Kanton schreibt. Bei dieser Stelle können künftig unter anderem die biometrischen Daten für Schweizer Pass, Ausländerausweis und Reiseausweis erfasst werden. Auch die neue biometrische Schweizer Identitätskarte soll dort erhältlich sein, wie es weiter heisst. Der genaue Öffnungstermin und die Öffnungszeiten in Sargans werden dir noch bekannt gegeben. Die Sanierung von 4 Autobahnüberführungen in der Region Flums hat angefangen. Betroffen sind Brücken Pradanaus, Fanica, Ragnaceriet und Plonserau. Die Arbeiten gehen voraussichtlich bis im Dezember nächstes Jahr. Während der Bauzeit werden die 4 Überführungen etappenweise und teilweise vollständig gesperrt. Die Autobahn A3 ist von den Sanierungsarbeiten nicht betroffen, wie der Sarganser Länder schreibt. Seit dem Dezember 2024 sind Brücken wegen ihrem baulichen Zustand nur noch einspurig befahrbar gewesen.
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5: Der lang ersehnte Regen ist endlich in der Südostschweiz angekommen. Auch Nachmittag gibt es immer mal wieder ein Gewitter und es bleibt nass. 23 Grad heute zu Bad Ragaz, 15 Grad in Rosa und 21 Grad hinter der Schule. Morgen Dienstag dann so ein Mix aus Sonne und Wolken. Es bleibt einigermaßen trocken. Es gibt noch 26 Grad morgen zu Wallenstadt und 19 Grad zu Davos.
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5: 4 ab 12 haben wir es und ich habe keine Meldungen für euch über grössere Störungen im Strassenverkehr vor der Südostschweiz. Weiterhin ganz eine gute Fahrt.
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5: Heute, an dem Montag, 17. August, der Schulstart für Graubünden und ein sehr spezieller Tag für alle Erstgixler. Da dabei sind auch Zia, Alexandra und Nora. Die beiden, die haben ihren Schulsack gepackt.
6: Eine Schürze zum Malen und Basteln. Farbe. Und ich habe so Stift, Bastelmaterial, eine Schürze zum Malen, Wasserfarbe und alles andere Sachen noch mehr. Und ich habe auch 100 Sachen mehr.
5: Ja, und falls bei diesen 100 Sachen und noch mehr aber gleich noch etwas fehlt, dann sind wir da zum Aushelfen. Wir spielen in der Buchstabensuppe um einen Gutschein vom Bauhaus Mills. Falls also fürs Basteln in der neuen Schulzeit noch etwas fehlt im Rucksack, dann finden wir das sicher dort. 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

0: Mit Lady Gaga durch der Montag, 17. August. Es wird Zeit zum Spielen.
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0: Und da hat jemand meinen Aufruf sehr, sehr ernst genommen. Kurt aus Chur, guten Mittag.
2: Grüezi miteinander.
0: Kurt, du hast nämlich so ein paar Enkel, die in der Schule sind und die könnten allenfalls noch Schulmaterial brauchen vom Bauhaus. Erzähl schnell, was hast du das Gefühl, bräuchte es vielleicht noch so am ehesten?
2: Ja, wahrscheinlich ein paar Farben oder Bleistift, Gummi und ich weiß nicht. Vielleicht auch noch etwas Hefter. Vielleicht war fast alles zur Schule. Aber ja, etwas wird es dann schon geben. Ich muss dich dann halt fragen, was ich noch brauche.
0: Ja, absolut. Ich glaube, so bei Bastelmaterial bist du im Bauhaus also am besten auf Sorte. Ja. Und sonst kannst du den Gutschein auch brauchen für dich selber, gell, für die Hütte.
2: Ja, im Fall, ja, ja. Aber eben, ich muss nicht zuerst gewinnen.
0: Absolut. Und dass du dir sicher auch gewünscht, hat jetzt Emanuel Giger dir noch die ganzen Spielregeln.
3: Ja, hoi Kurt.
2: Hoi, hallo.
3: Du kriegst jetzt von uns 40 Sekunden Zeit. Du musst probieren, innerhalb von diesen 40 Sekunden 8 Begriffe erraten. Heute spielen wir mit dem Buchstaben S, passend zum Schulstart. Und wenn du mal die Antwort nicht weißt auf eine Frage, dann sagst du einfach weiter und dann wird dir die nächste Frage gestellt.
2: S wie Schule.
3: Genau. S wie Schule, ja.
2: Ja, gut.
0: Dann suchen wir den ersten Begriff. Und nämlich den Tag, der gestern war.
2: Sonntag.
0: Ein Tier in einem Netz.
2: In einem Jungnetz.
0: Geld auf die Seite tun.
2: Sparen.
0: Eine Himmelsrichtung.
2: Süden.
0: Ohne Partner.
2: Solo.
0: Eine klassische Vorspeise.
2: Sushi.
0: Ein Getränk für Kind.
2: Sirup.
0: Ein weibliches Schwein.
2: Sau.
0: Schiff ohne Motor.
2: Segelboot.
0: Ein Gemüse.
2: Large.
0: Grosse Wüste.
2: Sahara.
0: Ein Edelstein.
2: Mars.
3: Was hast du jetzt... Was hast du zuerst gesagt? Schwarz?
2: Oder? Nein. Keine
3: Zeit. Mars. Smaragd, ja. Das wäre auch einer, ja. Das zählen wir sogar noch. ein Tier in einem Netz hätten wir gesucht. Spinnen. Und eine klassische Vorspeise, Sushi, weiss ich nicht, ob das jetzt eine klassische Vorspeise ist, ich glaube nicht. Aber ich glaube, das ist eh kein Problem. Du hast mich 1, 2, 3, 4, 5, 6, 7, 8, 9 richtige, auch ohne das. Also das hat gelangt. Ja. Gratuliere.
2: Ja, merci.
0: Danke vielmals fürs Mitspielen, Kurt. In dem Fall gutes Bösteln mit deinen Enkelkids.
2: Genau, danke.
0: Schönes Tag.
2: Tschüss.
0: Ciao.
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0: Schönen Montagmittag mit dem Radio von hier, hören Radio Grisha. Jetzt gibt es News aus der Region Südostschweiz mit dem Livio Biondini.
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2: Gemeinde Pontresina sagt Ja zum Neubau vom Sportplatz Rosetsch und damit Ja zum Kredit von gut 10 Millionen Franken. 357 Personen sind dafür, 204 dagegen, was einem Ja-Anteil von fast 64% entspricht. Das Schreiben an den Gemeindevorstand hat die Abstimmung vorab verschieben, weil die Botschaft nicht klar und ausführlich formuliert sei. Der Gemeindevorstand von Pontresina hat die Kritik aber abgewiesen. Die Abstimmung hat wie geplant stattgefunden, mit einer Stimme Beteiligung von fast 47%. Der Kanton St. Gallen eröffnet spätestens Anfang November beim Bahnhof Sargans eine neue Ausweisstelle. Dort können künftig unter anderem biometrische Daten für Pässe, Ausländerausweis und die kommenden biometrisch Schweizer Identitätskarten erfasst werden. Die biometrische ID kommt voraussichtlich Ende 2026 und der Bezug ist freiwillig, wie der Kanton St. Gallen mitteilt. Vier Autobahnüberführungen bei Flums werden ab heute umfassend saniert. Die Brücken ab Pradanaus, Fanica, Ragnatscheried und Plonzerau. Je nach Bauphase werden sie teilweise oder vollständig gesperrt, wie der Sarganser Länder schreibt. Die Arbeiten gehen bis im Dezember 2027. Die Autobahn A3 selber ist von den Einschränkungen nicht betroffen, wie es weiter heisst.
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0: Nichts ist sehnsüchtiger erwartet worden als Regen in der Südostschweiz. Heute bleibt er noch ein bisschen mit immer mal wieder einem Gewitter am Nachmittag. 21 Grad haben wir heute noch Schiers und 16 Grad Davos. Morgen Dienstag ist dann schon wieder ein bisschen trockener, dafür mit vielen Wolken und etwa 26 Grad im Churer Rheintal, Sarganserland und Glarnerland.
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0: Im Moment habe ich keine Meldungen frei über größere Störungen im Strassenverkehr vor der Ostschweiz. Weiterhin ganz gute Fahrt. In der nächsten Viertelstunde machen wir einen Abstecher in Politik. Seit ein paar Wochen hängen in der ganzen Schweiz nämlich die roten Plakate mit der Friedenstube und dem Versprechen Nein zu Krieg. Heute wird gegen Initiative lanciert. Alles zu dieser geht als nächstes hier auf Radio Grieche, ich bin der Mena Küchler und heute Mittag für euch am Mikrofon einen guten Tag.

0: August zusammen mit dem Noah Kahn und The Great Divide wird Viertel vor eins auf Radio Grischa. Wir wechseln in Politik. Seit zwei, drei Wochen hängen in der ganzen Schweiz Plakate mit einer Friedenstube und einem Versprechen. Kein Krieg, ja zur Neutralität. Leider alt SVP-Bundesrat Christoph Blocher hat über 3 Millionen Franken in die Kampagne investiert. Heute haben die Gegner von der Initiative ihre Kampagne lanciert. Bundeshausredakteur Dani Glur.
1: Unter dem Komitee hat es Leute aus allen Parteien, ausser der SVP. Dass die Initianten mit einem grossen zeitlichen Vorsprung und deutlich grösserem Budget gestartet sind, mache ich ihm keine Sorgen, sagt der SP-Co-Präsident Cedric Wermuth.
2: Ja, ich glaube, wenn die SVP jetzt einen auf Pazifismus macht, ist das ungefähr so glaubwürdig, wenn die SP würde sagen, wir würden gerne Post privatisieren. Also alle wissen, dass die SVP da in keinster Art und Weise jetzt plötzlich einen auf Friedenstube macht, glaubwürdiger Art und Weise. Ich glaube an die Kraft vom Argument, aber klar, wir müssen jetzt in die Hose. Die Kampagne fällt heute an, es ist unser Job, die Argumente zu vermitteln.
1: Auch die Luzerner Mitte-Ständerätin Andrea Gmür kämpft gegen die Neutralitätsinitiative.
3: Weil diese Initiative unsere Sicherheit massiv gefördert, unsere Handlungsfähigkeit massiv einschränkt und unsere internationale Glaubwürdigkeit komplett aufs Spiel setzt.
1: Das, weil die Schweiz einerseits nicht mehr könnte mit den engsten Partnern wie der EU oder der NATO zusammenarbeiten, sagt Andrea Gmür.
3: Andererseits wäre es nicht mehr möglich, wirtschaftliche Sanktionen zu verhängen. Wir haben das immer wieder gemacht in den letzten Jahrzehnten. Es hat sich bewährt, die Situation individuell zu beurteilen. Beides wäre nicht mehr möglich mit deren Initiative.
1: Kein Krieg durch Neutralität, das sei ein leeres Versprechen, sagt der Cedric Wermuth.
2: Da kann man schon sagen, man will Frieden, indem man Russland einfach die Ukraine überlässt. Aber das bedeutet eine Terrorherrschaft vom Putin-Regime in der Ukraine. Das kann niemand wählen. Darum ist es richtig, dass die Schweiz zwar nicht militärisch eingreift, aber Sanktionen gegen Russland mitträgt. Wenn man da nicht Position bezieht, unterstützt man den Aggressor.
1: Die Abstimmung über die Neutralitätsinitiative ist Ende September.
0: Der Dani Glur hat berichtet.
4: 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Da.

Heute ist wahrscheinlich der beste Tag seit langem für viele von euch. Es regnet, es ist unter 30 Grad und trotzdem, dass es Montag ist, ist doch einfach ein guter Tag, oder? Der passende Soundtrack zum heutigen Regenmontag liefert Milo.

0: In einer halben Minute hier auf Radio Grischa.
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1: Im Studio der Jonathan Ernst. Heute haben die Gegner der Neutralitätsinitiative ihre Kampagne lanciert. Gegen die Initiative hat sich ein Komitee von Mitgliedern der SP, Grünen, GLP, Mitte und FDP formiert. Die Initiative wirbt mit einer Friedenstaube und verspricht Frieden durch Neutralität. Das sei ein falsches Versprechen, sagt die Luzerner Mitte-Ständerätin Andrea Gmür.
2: Mit der Initiative tun wir unsere Sicherheit massiv noch mehr gefährden, als sie eigentlich schon gefährdet ist, indem wir nicht mehr können mit unseren nächsten Partnern, die auch unsere Werte teilen, zusammenarbeiten und weil wir auch wirtschaftliche Sanktionen nicht mehr können mittragen.
1: Deshalb sei sie gegen die Neutralitätsinitiative, für die insbesondere Alt-SVP-Bundesrat Christoph Blocher wirbt, sagt Gmür. Israels rechtsextremer Polizeiminister fordert mehr gezielte Tötungen im Gazastreifen. Er sagte in einem Podcast, Israel solle jede Nacht 30 bis 40 Menschen töten. Damit meinte er nicht nur militante Palästinenser, die unmittelbar eine Gefahr darstellen. Die Äußerungen fallen kurz vor neuen Gesprächen über die Zukunft des Gazastreifens. US-Unterhändler Jared Kushner will dazu heute den israelischen Ministerpräsidenten Benjamin Netanyahu treffen. Wegen Vulkanasche des Ätna sind am Flughafen von Catania auf Sizilien erneut weniger Landungen möglich. Bis um 14 Uhr dürfen dort nur 5 Flugzeuge pro Stunde ankommen. Der Luftraum ist wegen des Ascheausstoßes teilweise gesperrt. Abflüge sind nicht betroffen. Erst am Wochenende hatte sich der Flugverkehr nach mehr als einer Woche mit starken Einschränkungen wieder normalisiert. Die EU will die Sanktionen gegen Russland deutlich verschärfen. Im Herbst soll die weitreichendste Sanktionsliste seit Beginn des Krieges vorgelegt werden, sagt EU-Außenbeauftragte Kaja Kallas. Damit könnte die Zahl der sanktionierten Personen, Firmen und Organisationen um einen Drittel steigen. Die EU will den Druck auf Moskau erhöhen, bis Russland den Krieg gegen die Ukraine beendet. Der Schweizer Fußballnationalspieler Remo Freuler wechselt nach Griechenland zu Olympiakos Piräus. Das teilt sein neuer Club mit. Freuler unterschrieb für 2 Jahre. Der 34-jährige Schweizer spielte bislang bei Bologna in Italien. Zudem stand Freuler in fast 100 Spielen für die Schweizer Nationalmannschaft auf dem Feld.
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3: Am Mikrofon der Livio Biondini. Die Gemeinde Pontresina hat über den Neubau vom Sportplatz Rosetsch abgestimmt. Dabei ist es um einen Kredit von rund 10 Millionen Franken gegangen für den Neubau vom Betriebsgebäude. Die Stimmbevölkerung von Pontresina sagt klar Ja zu dem Kredit mit über 63% Ja-Stimmen. Vor der Abstimmung hat es noch Schreiben an den Gemeindevorstand gegeben, wo der Inhalt der Botschaft kritisiert hat, mit der Forderung, die Abstimmung zu verschieben. Der Gemeindevorstand ist auf die Kritik nicht eingegangen, die Botschaft sei klar und ausführlich formuliert gewesen und die Abstimmung hat somit wie geplant stattgefunden. Die Stimmbeteiligung war bei fast 47% gewesen. Der Kanton St. Gallen eröffnet in Sargans eine neue Ausweisstelle. Sie soll spätestens Anfang November beim Bahnhof den Betrieb aufnehmen. Da damit haben besonders Personen aus dem Sarganserland, Werdenberg und dem Oberen Rheintal einen näheren Zugang zu verschiedenen Ausweisdienstleistungen, wie der Kanton schreibt. Bei dieser Stelle können künftig unter anderem die biometrischen Daten für Schweizer Pässe, Ausländerausweis und Reiseausweis erfasst werden. Auch die neue biometrische Schweizer Identitätskarte soll dort erhältlich sein, wie es weiter heisst. Der genaue Öffnungstermin und die Öffnungszeiten in Sargans werden dir noch bekannt gegeben. Die Sanierung von 4 Autobahnüberführungen in der Region Flums hat angefangen. Betroffen sind Brücken Pradanaus, Fanica, Ragnaceriet und Plonserau. Die Arbeiten gehen voraussichtlich bis im Dezember nächstes Jahr. Während der Bauzeit werden die 4 Überführungen etappenweise und teilweise vollständig gesperrt. Die Autobahn A3 ist von den Sanierungsarbeiten nicht betroffen, wie der Sarganser Länder schreibt. Seit dem Dezember 2024 sind Brücken wegen ihrem baulichen Zustand nur noch einspurig befahrbar gewesen.
4: Das Wetter. Hier geht sehr gut. Die Natur und uns, das Regenwetter heute in der Südostschweiz. Am Nachmittag gibt es immer mal wieder ein Gewitter und es bleibt nass. 18 Grad heute zum Aden, 20 Grad Dissentis und 22 Grad hinter Zwesen. Morgen Dienstag gibt es einen Mix aus Sonne und Wolken. Es bleibt einigermaßen trocken. 20 Grad hinter Mooren auf der Länderheide und 24 Grad in Schkuhl.
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4: Der Verkehr rollt rund und ohne Störungen durch die ganze Region Ostschweiz. Jetzt am 3 ab 1. Sie haben überall Freifahrt.
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4: Ein Open Air am anderen reiht sich der Sommer durch in der Südostschweiz brav von Wochenende zu Wochenende ein. Und da darf natürlich auch das grösste Glarus nicht fehlen, welche Bands am Sound of Glarus übernächstes Wochenende spielen. Und vor allem wie ihr gratis dorthin kommt, das noch in dieser Viertelstunde. Da bei uns auf dem Sender. Ich wünsche einen guten Tag.

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3: Ich bin immer noch der Gleich, bitte mach dir keine Sorgen, ich bin nicht...
2: Bündner, Rapper, Koryphäen ist quasi. 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

0: Ich habe selten so gute Laune gehabt am Montag, einfach weil es wieder mal kühl ist draussen. Und mit der besten Laune düsen wir auch durch den Rest von dem Montagmittag. Der Loco Escrito haben wir am Start noch vor um 13:30 hier auf Radio Grischa.
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3: 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Amor.

0: Lukas Gritto beim Radio von da gehört haben wir mit Bunto. Es ist kurz nach dem 13:30.
1: Das Wetter.
0: Ja, nichts ist sehnsüchtiger erwartet worden als der Regen in der Südostschweiz. Heute bleibt er noch ein bisschen mit immer mal wieder einem Gewitter am Nachmittag. 21 Grad haben wir heute Schiers und 16 Grad Davos. Morgen Dienstag dann schon wieder ein bisschen trockener, dafür mit vielen Wolken und etwa 26 Grad im Churer Rheintal, Sarganserland und Glanerland.
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0: Stocken und Stauen tut es immer mal wieder auf der Autobahn A13, Süden Richtung Chur, zwischen Rotenbrunnen und Reichenau. Aktuell müssen wir dort ein paar Minuten mehr einberechnen.
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0: Ja, und heute ist ganz ein grosser Tag für über 1000 Kids zu Graubünden. Sie haben heute ihren allerersten Schultag bewaffnet mit ihrer 9. Box. Haben Sie heute Morgen das erste Mal auf den Weg in die Schule gemacht?
3: Also ich nehme noch kleine Böckchen mit so Mango und Banana. Und ehrlich gesagt, ich weiß nicht, was meine Mama zubereitet.
4: Ein kleines Pötzl mit Gurke, Nüsse und Cracker und andere Sachen noch.
3: Und Früchte?
4: Ja, eben Gurke!
3: Das sind keine Früchte. Das sind Obst, ein Gemüse meine ich. Das sind
4: Obst? Was ist denn Obst?
3: Das bist du!
4: Nein!
3: Doch, das bist du.
4: Nein, bin ich nicht.
0: Bestens gelohnt haben sich Sie, Alexandra und Nora, also schon auf den heutigen grossen Tag vorbereitet. Was Sie schon alles gepackt haben, das verraten Sie uns gerade als nächstes hier auf Radio Grischa. Jetzt ist schon der John Newman mit «Losing Sleep». Ganz schönen Montag wünsche ich euch.

0: Es ist ganz ein spezieller Montag in Graubünden. Schon nur die Chur selber haben 330 Kids ihren allerersten Schultag heute. Mit dabei unter den Erstgixlern in Graubünden sind Zia, Alexandra und Nora. Sie haben sich auch gefreut, als wir sie getroffen haben.
1: Also ich freue mich auf die Lehrerin, weil die so lieb ist, ein bisschen streng. Aber macht nichts, sie ist aber lieb. Und meine beste Freundin kommt auch mit.
0: Mit der besten Freundin und ihrem nigelnagelneuen Schulsack sind sie heute Morgen also loszottelt zu ihrem allerersten Schultag. Und vielleicht könnt ihr euch auch noch erinnern, der Schulsack, der hat natürlich sehr fest gefallen. Was für einer das es wird, das ist sehr eine wichtige Entscheidung gewesen, die beiden Mädchen natürlich auch getroffen haben.
1: Also ich habe so einen mit wilden Tieren drauf, so also grün, mit so Streifen von Tiger drauf, wenn ich auch einen Tiger auf meinen Rucksack habe. Und eine Kobra und noch andere Sachen.
2: Ein Türkis, wo Herzli drauf hat, verschiedene. Und Resser, so für wie die, wo man draufkleben kann, habe ich Resser und Hint.
0: Sie, Alexandra und Nora sind also sowas von bereit gewesen, heute Morgen für den ersten Schultag in der ersten Klasse. Wie der Tag die Schulleiterinnen und Schulleiter erlebt haben, das dann heute Morgen um 5 Uhr in unserer Sendung Info Kompakt, hier auf Radio Grischa.
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0: 10:02 beim Radio Futo. Lang haben wir nicht gewusst, wie es um ihre Gesundheit steht und immer mal wieder hat es geheißen, dass es geht gar nicht gut. Jetzt ist sie zurück mit wohl einem der grössten Comebacks überhaupt.
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0: Céline Dion hat ihre aktuelle Single «Bonjour, pardon, merci» auf Französisch rausgebracht und bald schon startet ihre Konzertreihe in Frankreich. Sie geht nicht auf Tour, sondern holt Fans zu sich in die grösste Indoor-Arena von Europa für ganze 10 Konzerte zwischen September und Oktober. Es sind die grössten Konzerte von ihrer Karriere. Schön ist sie zurück, Céline Dion, jetzt hier für euch auf Radio Grischa mit «Bonjour, pardon, merci».

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1: Im Studio der Jonathan Ernst. Die Löhne für Arbeitnehmende sollen im kommenden Jahr um 2% steigen. Das fordert der Gewerkschaftsdachverband Travail Suisse. Er will damit die Stagnation der Reallöhne und den Anstieg der Lebenshaltungskosten ausgleichen. Die Arbeitnehmenden würden die verschlechterte finanzielle Lage spüren, sagt Thomas Bauer von Travail Suisse.
2: Sie haben sehr konkrete Auswirkungen. Immer mehr Arbeitnehmende erachten beispielsweise den Zeitpunkt für größere Anschaffungen als schlecht. Das ist auch schlecht für die wirtschaftliche Entwicklung.
1: Besonders stark belastet seien Haushalte durch den Anstieg der Krankenkassenprämien, sagt Travail Suisse. Der türkische Präsident Recep Tayyip Erdogan hat die Terrororganisation Hamas für ihre Zusammenarbeit beim Gaza-Friedensplan gelobt. Gegenüber dem Sender Al Jazeera sagte er, die Hamas erfülle ihre Verpflichtungen. Israel setze seine Angriffe im Gazastreifen hingegen fort. Israels Ministerpräsident Benjamin Netanyahu lehnt den aktuellen Fahrplan des sogenannten Board of Peace ab. Vorgesehen sind unter anderem ein Ende der Kämpfe, die Entwaffnung der Hamas und ein schrittweiser Rückzug der israelischen Armee. Ein US-Amerikaner ist am Ätna auf Sizilien von einem Blitz getroffen worden und gestorben. Wie verschiedene Nachrichtenagenturen berichten, war der 30-jährige Tourist während eines Gewitters auf dem Vulkan unterwegs. Er soll sich in einem abgesperrten Gebiet aufgehalten haben. Der Ätna ist seit Tagen besonders aktiv und beeinträchtigt unter anderem den Flugbetrieb. Hunderte Flüge wurden gestrichen oder umgeleitet. Der Waldbrand im belgischen Naturschutzgebiet Hohes Venn ist nicht näher an die deutsche Grenze vorgerückt. Regen und Windstille entspannen die Lage etwas. Weitere Evakuierungen sind derzeit nicht geplant, heißt es von den Behörden. 30 zuvor evakuierte Menschen aus einem grenznahen Ort können jedoch nicht in ihre Häuser zurück. Der Waldbrand im Hohen Venn ist einer der größten der belgischen Geschichte. Aufgrund der Bodenbeschaffenheit kann sich das Feuer schnell ausbreiten.
3: Das Wetter. Der langersehnte Regen ist in der Südostschweiz angekommen, das auch noch am Nachmittag. Es gibt immer mal wieder ein Gewitter und es bleibt nass. 13 Grad hinter heute Bad Ragaz, 15 Grad Zarosa und 21 Grad Schkuhl. Morgen Dienstag dann ein Mix aus Sonne und Wolken. Es bleibt einigermaßen trocken mit 26 Grad, morgen zu Wallenstadt und 19 Grad zu Davos.
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3: Stau und stockender Verkehr hinter auf der Autobahn A13000 ist richtig Chur zwischen Rotenbrunnen und Reichenau. Wegen Verkehrsüberlastung sind wir dort etwa 15 Minuten länger unterwegs. In der nächsten halben Stunde zelebrieren wir die Schweizer Musikszene, unter anderem mit einer Band, die nicht mehr wegzudenken ist. In jeder guten Schweizer Playlist braucht es mindestens einen Patent-Ochsen-Song. Wir haben sie parat mit Fischer und von Bern gehen wir über ins Appenzell.

0: Mit uns mit Kaffeecreme ein Reischen durch die Schweiz. In den nächsten 30 Minuten loslegen wir jetzt mit Hecht aus Luzern. Ich bin Hermine Küchler und ich wünsche euch einen ganz entspannten Montagnachmittag.
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1: Azzurro Pop aus der Boombox. 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
1: Im Studio der Jonathan Ernst. Der Ebola-Ausbruch in der Demokratischen Republik Kongo ist der tödlichste der Geschichte des Landes. Über 2300 Menschen sind am Virus gestorben, heißt es von der Regierung. Daher seien bereits mehr Menschen gestorben als beim Ausbruch in den Jahren 2018 bis 2020. Der aktuelle Ausbruch

ist besonders schwer einzudämmen, da es für diesen Ebola-Typen weder einen speziellen Impfstoff noch eine spezielle Therapie gibt. Der türkische Präsident Recep Tayyip Erdogan hat die Terrororganisation Hamas für ihre Zusammenarbeit beim Gaza-Friedensplan gelobt. Gegenüber dem Sender Al Jazeera sagte er, die Hamas erfülle ihre Verpflichtungen. Israel setze seine Angriffe im Gazastreifen hingegen fort. Israels Ministerpräsident Benjamin Netanyahu lehnt den aktuellen Fahrplan des sogenannten Board of Peace ab. Vorgesehen sind unter anderem ein Ende der Kämpfe, die Entwaffnung der Hamas und ein schrittweiser Rückzug der israelischen Armee. Der Waldbrand im belgischen Naturschutzgebiet Hohes Venn ist nicht näher an die deutsche Grenze vorgerückt. Regen und Windstille entspannen die Lage etwas. Weitere Evakuierungen sind derzeit nicht geplant, heißt es von den Behörden. 30 zuvor evakuierte Menschen aus einem grenznahen Ort können jedoch nicht in ihre Häuser zurück. Der Waldbrand im Hohen Venn ist einer der größten der belgischen Geschichte. Aufgrund der Bodenbeschaffenheit kann sich das Feuer schnell ausbreiten. Der britische Virgin-Konzern darf ab 2030 Züge zwischen London und dem europäischen Festland anbieten. Die britische Bahnaufsicht hat Virgin den Zugang zur Hochgeschwindigkeitsstrecke bis zum Ärmelkanal-Tunnel genehmigt. So könnten Verbindungen nach Paris, Brüssel oder Amsterdam in Frage kommen. Bis zum Start braucht Virgin aber noch Züge sowie weitere Genehmigungen in Großbritannien und der EU. In Deutschland ist ein Lotto-Jackpot von 50 Millionen Euro geknackt worden. Eine Person aus Thüringen hatte bei der Ziehung am Samstag 6 richtige Zahlen plus Superzahl. Seit Ende März hatte niemand den Hauptgewinn getroffen. Solange wie diesmal hat es in der mehr als 70-jährigen Geschichte des deutschen Lottos noch nie gedauert.

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1: Allegra. Romanisch gehört zu Graubünden wie die Berge. Aber wie gut kennen wir unsere Sprache eigentlich? Die Woche nimmt uns der Moderator von der Minutas Romanches, der Lukas Batista, mit in die Welt vom Romansch und bringt kuriose, überraschende und auch lustige Fakten mit. Wissen ihr zum Beispiel, wie viele Menschen Romansch als Muttersprache angeben oder in welcher Stadt am meisten Romanisch sprechende leben? Heute finden wir es raus.
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1: Und dann haben wir noch eine wichtige Verkehrsmeldung an euch.
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1: Achtung auf der A13 von St. Margrethe in Richtung Sargans zwischen Wiednau und dem Rastplatz Kriesere. Aktuell Gefahr in beide Fahrtrichtungen und das wegen Tier auf der Fahrbahn. Genauer gesagt hat sich ein Reden referiert. Ich wiederhole nochmal, Achtung auf der A13 von St. Margrethe in Richtung Sargans zwischen Wiednau und dem Rastplatz Kriesere. In beide Richtungen aktuell Gefahr und das wegen einem Reh auf der Fahrbahn. Fahren besonders vorsichtig und kommen gut und sicher an eures Ziel.
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1: Im Studio der Jonathan Ernst. Die Gewerkschaft Sina fordert im Gesundheitswesen eine Lohnerhöhung von 5-6%. Das Pflegepersonal hätte enorme Leistungen erbracht. Gleichzeitig sei die Lohnentwicklung in der Branche am schwächsten, sagt Sina-Präsidentin Yvonne Feri.
2: Besonders stoßend ist, dass der Fachkräftemangel im Gesundheitswesen nach wie vor akut ist, sich dies aber kaum in den Löhnen widerspiegelt. Wer qualifiziertes Personal gewinnen und halten will, muss endlich bereit sein, bessere Löhne zu bezahlen.
1: Nach wie vor werde die Pflegeinitiative nicht richtig umgesetzt, betont Feri. Die Initiative wurde vor fast 5 Jahren vom Volk deutlich angenommen und forderte unter anderem bessere Arbeitsbedingungen fürs Pflegepersonal. In Deutschland hat ein Lastwagenfahrer mit rund 4,1 Promille Alkohol einen Unfall

0: Spital gebaut. Der 52-Jährige kam in Niedersachsen von der Straße ab und prallte gegen einen Baum, berichtet 20 Minuten. Dabei wurde der Anhänger beschädigt und die gesamte Ladung verteilte sich auf der Straße, rund 22 Tonnen Melonen. Die Polizei ermittelt nun gegen den Fahrer. Heute entscheidet der oberste Gerichtshof Russlands, ob die Antikriegspartei Jabloko von der Parlamentswahl ausgeschlossen wird. Der liberalen Partei wird vorgeworfen, gegen russische Wahlgesetze verstoßen zu haben. Es gilt als sehr unwahrscheinlich, dass die Partei mit ihrer Antikriegsprogrammatik bei den Wahlen im September antreten darf. Vor dem Gerichtsgebäude seien 35 Menschen abgeführt worden, teilte der Chef der Jabloko-Partei im Gerichtssaal mit. Der Ebola-Ausbruch in der Demokratischen Republik Kongo ist der tödlichste der Geschichte des Landes. Über 2300 Menschen sind am Virus gestorben, heißt es von der Regierung. Daher seien bereits mehr Menschen gestorben als beim Ausbruch in den Jahren 2018 bis 2020. Der aktuelle Ausbruch ist besonders schwer einzudämmen, da es für diesen Ebola-Typen weder einen speziellen Impfstoff noch eine spezielle Therapie gibt. US-Schauspielerin Hayden Panettiere ist im Alter von 36 Jahren gestorben, das berichten mehrere US-Sender. Die Todesursache ist noch nicht bekannt. Panettiere wurde durch Filme wie Scream oder die Serie Nashville bekannt. Zudem war sie einst mit Ex-Box-Weltmeister Wladimir Klitschko verlobt.
1: Das Wetter. Wunderbares Regenwetter heute an der Rest vom Tag in der ganzen Südostschweiz. Am Morgen Dienstag wird es wieder ein bisschen trockener. Es bleibt aber bei Temperaturen unter 30 Grad. Es gibt eine schöne Abwechslung mit 21 Grad in Bergün, 20 Grad auf der Linzerheide und 25 Grad in Neffels.
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1: 3 ab 4 haben wir es und es ist alles ruhig. Auf der Strasse von der Region Südostschweiz, sie haben keine Meldungen für euch.
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1: Das 35. Kurenfest ist schon wieder durch. Vielleicht spüren das noch ein bisschen an der Frequenz vom Gähnen, wo ihr heute müsst, an der Montag oder vielleicht auch noch an den Schmerzen in den Knien von vielen Umlatschen. Wir schauen zurück auf die musikalischen Highlights vom Churfest. Das geht als nächstes auf Radio Grischa.

0: Sonntag mit dem Radio von da. Wir werfen einen Blick zurück und schwelgend noch ein bisschen in Erinnerungen vom Wochenende.
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0: Essen, trinken, festen, alte Freunde treffen und gute Musik hören. Für all das steht das Kurfest am Wochenende mit der 35. Ausgabe. Thies Fritschi hat sich am Wochenende ins Getümmel gestürzt und hat seine musikalischen Highlights rausgepickt.
2: Am Churerfest ist praktisch faktisch für jeden und jeden etwas dabei. Das mit auch rechten Gegensätzen. Zum Beispiel gibt es für Rockliebhaber den Churer Stadtgarten. Da hat unter anderem Band Revival gespielt. Vier junge Burschen, die Rockmusik aus den 80er Jahren spielen. Das Konzert, das war gerade fertig und da habe ich mir den Schlagzeuger Luca und den Bassist Elio geschnappt. Vom Schlagzeuger wollte ich zuerst wissen, wie sie den Abend auf der Bühne erlebt haben.
3: Der absolute Oberhammer. Es war schon immer ein Ziel von mir, um zu spielen. Viel war mein Vater schon am Spielen und es war ein riesiges Ziel und das Jahr hat es geklappt. Es war genauso geil, wie wir mir vorgestellt haben.
2: Es ist ja eigentlich unsäglich. Euch gibt es seit 5 Jahren. Opener Lumnezia, jetzt Churerfest. Andere Bands sind nach 5 Jahren noch im Kämmerli, im Bandraum und sind sich ein bisschen am Gefinden. Wie macht ihr das?
3: Ich denke, wir haben alle das gleiche Ziel und verfolgen das gleiche Ziel. Und dadurch, dass wir wirklich alle im gleichen Strang ziehen und probieren, dass der Traum nicht nur ein Traum bleibt, probieren wir den wirklich zu verwirklichen.
2: Weißt du, für das, dass ihr gerade wirklich auf der Bühne kommt, sind relativ tief entspannt, habe ich das Gefühl. Ist es keine Arbeit für euch dort oben?
3: Also, es ist schon irgendwie physisch so ein bisschen streng, aber nach dem geht es eigentlich. Also, denken musst du eigentlich nicht. Es ist alles Muscle Memory und wir können es eigentlich einfach geniessen an dem Punkt.
2: Seit Bassist von der Band Revival. Ich habe am Anfang ja von den Gegensätzen geredet und nichts zeigt das besser als das, was im Zelt in der unteren Post

0: Kirchweihkapelle hat nicht nur Taylor Swift gespielt, auch mit Stückchen von Polo Hofer haben sie die Leute auf die Bank gebracht und es ist ein Hexenkessel geworden. Ich wollte in einer Pause vom Saxophonist Marco Böhni wissen, was das als Musiker für ein Gefühl ist, wenn ein ganzes Zelt einem einfach nur abfeiert.
1: Es macht erstens mal riesen Freude und es ist unglaublich, dass wir haben uns in der Jugend-Big-Band kennengelernt. Das ist unsere Schnapsidee entstanden, dass wir jetzt so die Leute begeistern und einfach Musik machen, dass es Spass macht. Es ist einfach nur Affen, Titten, Hüden, geil.
0: Wenn jetzt auf der Bühne ist, wie erlebst du das Churervolk? Was sind das für Menschen?
1: Ich glaube, das Churervolk, es weiss jeder, dass sie irgendwo ihr Pflänzchen im Hintergarten haben. Und man weiss auch, dass sie gerne Bier haben, weil sonst hätten sie nicht gelandet im Chur. Also ich glaube, sie festen gerne. Und ich kann aus eigener Erfahrung reden, wenn du auf Arosa gehst oder auf Davos oder auf... Wenn irgendetwas läuft, dann wird die Hütte abgerissen. Das können Bündner. Also, ich glaube, das ist auch ein Grund, dass wir gerne da sind.
0: Seit der Morgenbühne von der Kirchweihkapelle. Das war nur ein kleines Müsterli von dem, was alles abgegangen ist. Aber egal ob Blasmusik mit Hammerlieder oder eine junge Band wie Revival, auch Züriger Churfest hat gezeigt, wie vielseitig Töne und Klänge aus der Region sind.
2: Grisha, smitzt ihn am Kurfest.

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1: Nach ganz viel Gefühl von Dean Lewis kommen wir zum Sunny Boy von der Schweiz.
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1: Sebastian Baker mit Five Fingers in einer knappen Minute noch vor Wetter und Verkehr hier auf Radio Grisha.
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0: Montag, der 17. August, kurz nach dem 16:30 haben wir es. 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
0: Es ist und bleibt nass heute an dem restlichen Montag in der ganzen Südostschweiz. Morgen Dienstag trocknet es dann aber schon wieder ab und es wird wieder einigermaßen sonnig. 24 Grad hinter morgen zu Disentis und 25 Grad Cheers.
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0: Wegen dem Feierabendverkehr brauchen da vor allem auf der Massensenstadt auswärts in Richtung Autobahn schon mal eine gute Portion Geduld. Sonst im Rest von der Südostschweiz habt ihr überall Freifahrt.
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0: Das Grischa-Sendegebiet geht von Graubünden über das ganze Land bis und mit auf Glarus. Drei verschiedene Kantone, tonnenweise an Dialekt und ein Haufen unterschiedliche Meinungen. Da ist es auch kein Wunder, ist die Musikszene wahnsinnig divers. Die Südostschweiz, die kann eben zum Beispiel auch so tönen. Wer Mischgewebe sind und wie sich das Duo gefunden hat, das in den nächsten 10 Minuten hier auf Radio Grischa. Das hier ist Astis mit «The Art of Letting Go». Ich wünsche ganz einen schönen Montagabend.

20.05 Uhr beim Radio von da. Wir kommen zur Musik aus dem Grischa Sendegebiet. Und das muss eben nicht immer nur Bündner Rap oder Rock sein. Es kann auch so ein bisschen anders tönen. Immanuel Giger.

0: Mischgewebe sind die Bündnerin Melanie Danuser und der St. Galler Bill Böhler. Die beiden haben sich musikalisch gefunden.
1: Als wir angefangen haben, Musik zu machen, der Bill hat einfach verdammt viel Ahnung von Musik. Und er würde es nie zugeben, aber es ist einfach so. Und er hört viel Musik und er hört alles. Und er hat mir so gesagt, ja, er hat keine Lust, um einfach zu sagen, er macht die Musik und nachher tönen alle Lieder gleich. Sondern er will doch einfach machen, was er gerade toll findet. Ja. Und ich bin halt so genau gleich eingestellt gewesen. Und darum haben wir das gemacht. Und ich glaube, das merkt man auf dem Album, dass es wie, es hat nicht, wir haben uns nicht irgendwie gross eingeschränkt oder gesagt, hey, im Fall, wir müssen jetzt irgendwie 7 Pop-Songs schreiben und jedes Mal muss der Hook nach 20 Sekunden kommen. Und dann so, also so die Struktur.
2: So die klassische Aufbauten von Songs.
1: Ja. Mit den Strukturen nicht wählen und auch nicht akzeptiert und darum einfach gemacht, was irgendwie nice war.
0: Und die musikalische Freiheit und Kreativität hört man bei Mischgewebe gut raus. Aber hören Sie selber Mischgewebe mit Calm Down jetzt hier auf Radio Grischa.
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du aus Graubünden, beziehungsweise 50-50, die Melodie aus Meierfeld und der Bill aus St. Gallen gehört im Duo Mischgewebe. Die Melodie ist auch Single unterwegs, habt ihr vielleicht auch schon gehört, viel als Vorband vom Faber. Genau so kann Musik aus Graubünden eben auch tönen.

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1: Ganz einen schönen Montagabend mit dem Radio. Von hier nach der 5 gibt es bei uns wieder ein Update aus der Region. Und da schauen wir unter anderem in die Bündner Schulhäuser. Fast im ganzen Kanton Graubünden hat heute die Schule nämlich wieder angefangen. So auch im Schulhaus Barblanz Chur, Jasmin Schneider.
2: 250 Kinder haben dort in ein neues Schuljahr gestartet und sie haben dabei hohen Besuch gekriegt vom Bündner Bildungsdirektor Jan Dominik Parolini. Auch wenn sein erster Schultag schon ein paar Jahre zurückliegt, kann er sich noch gut daran erinnern.
3: Anno 1966 in der Schule zusammen mit einem Lehrer in einem in der kleinen Schulzimmer 37 Schülerinnen und Schüler, erste Klasse.
2: Was er den neuen Schülerinnen und Schülern für das neue Schuljahr wünscht und was sich die Schülerinnen und Schüler selber wünschen, wir haben nachgefragt.
1: Zu hören gibt es das nach der 5 in der Sendung Info Kompakt.
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1: Im Studio der Jonathan Ernst. Die Gewerkschaft Sina fordert im Gesundheitswesen eine Lohnerhöhung von 5-6%. Das Pflegepersonal hätte enorme Leistungen erbracht. Gleichzeitig sei die Lohnentwicklung in der Branche am schwächsten, sagt Sina-Präsidentin Yvonne Fieri.
2: Besonders stoßend ist, dass der Fachkräftemangel im Gesundheitswesen nach wie vor akut ist, sich dies aber kaum in den Löhnen widerspiegelt. Wer qualifiziertes Personal gewinnen und halten will, muss endlich bereit sein, bessere Löhne zu bezahlen.
1: Nach wie vor werde die Pflegeinitiative nicht richtig umgesetzt, betont Firi. Die Initiative wurde vor fast 5 Jahren vom Volk deutlich angenommen und forderte unter anderem bessere Arbeitsbedingungen fürs Pflegepersonal. In einem Drogenmilieu im Südwesten Spaniens sind 3 Menschen erschossen worden. Bei den Todesopfern handelt es sich laut den Behörden um eine 39 Jahre alte Frau im 8. Schwangerschaftsmonat, eine 62-jährige Frau und einen 16-jährigen Teenager. Die beiden getöteten Frauen seien die Mutter und die Schwester eines Mannes, gegen den wegen eines tödlichen Schusswechsels vor knapp 2 Jahren ermittelt werde. Man vermute daher, dass die Tat ein Racheakt gewesen sein könnte. Der getötete 16-Jährige stand allerdings nicht in Verbindung mit den beiden weiteren Beteiligten. Er war vermutlich zufällig vor Ort. Die russische Antikriegs- und Oppositionspartei Jabloko ist von der Parlaments

0: Wahl im September ausgeschlossen worden. Das hat Russlands oberstes Gericht entschieden. Der liberalen Partei wird vorgeworfen, gegen russische Wahlgesetze verstoßen zu haben. Jabloko will gegen den Entscheid weiter vorgehen. Außerdem wurde der Vizechef von Jabloko, Lev Schlossberg, wegen Verunglimpfung der russischen Streitkräfte zu über 11 Jahren Haft im Straflager verurteilt. In Deutschland hat ein Lastwagenfahrer mit rund 4,1 Promille Alkohol einen Unfall gebaut. Der 52-Jährige kam in Niedersachsen von der Straße ab und prallte gegen einen Baum, berichtet 20 Minuten. Dabei wurde der Anhänger beschädigt und die gesamte Ladung verteilte sich auf der Straße, rund 22 Tonnen Melonen. Die Polizei ermittelt nun gegen den Fahrer. US-Schauspielerin Hayden Panettiere ist im Alter von 36 Jahren gestorben. Das berichten mehrere US-Sender. Die Todesursache ist noch nicht bekannt. Panettiere wurde durch Filme wie Scream oder die Serie Nashville bekannt. Zudem war sie einst mit Ex-Box-Weltmeister Wladimir Klitschko verlobt.
1: Das Wetter. Bewölkt und nass, so geht es auch der Rest vom Montag in der Südostschweiz weiter. Morgen ist es wieder ein bisschen trockener, aber es bleibt bei Temperaturen unter 30 Grad zur Abwechslung. 26 Grad in der Morgen zu Ilanz, 21 Grad zu Bivio und 25 Grad zu Glarus.
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1: Wegen dem Feierabendverkehr brauchen wir vor allem die Chur eine gute Portion Geduld. Auf der Masanserstrasse statt auswärts, aber auch auf der Ringstrasse brauchen wir überall so ein paar Minuten länger.
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1: Dass ihr nachher während der Nacht wissen, was Schwätzle und eure Gesprächsthemen sicher nicht ausgehen. Als nächstes die Sendung Info Kompakt mit allem Wichtigen aus der Region Südostschweiz. Ein schöner und vor allem informativer Montagabend mit dem Radio von hier. Schön, dass ihr mit dabei seid.

0: Ganz einen schönen Abend mit Radio Grische. Es ist 7:05.
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2: Für einen Haufen Bündner Schulkind geht der Ernst vom Leben ab heute weiter. Sie müssen wieder die Schulbank drücken. Wie der erste Tag nach der Ferien für Churer Schülerinnen und Schüler abgelaufen ist und was sie sich am meisten freuen im neuen Schuljahr, wir haben nachgefragt. Zum Start schauen wir aber ins Glarnerland. Dort gibt es zurzeit eine Ausstellung, die ein unschönes Kapitel der Schweizer Geschichte beleuchtet. Wir haben es uns angeschaut. Das zwei von den Themen heute. Im Studio ist Jasmin Schneider. Schön hören dazu. Bis in den 80er Jahren haben die Schweizer Behörden mit sogenannten fürsorgerischen Zwangsmassnahmen das Leben von Haufen Leuten auf den Kopf gestellt. Sie sind in Heim und Psychiatrien gesteckt worden, ohne Gerichtsurteil und ohne Rücksicht auf die Grundrechte. Mit einer Ausstellung wird es ihnen da an die dunkle Zeit erinnert, der Florian Mani berichtet.
3: Unter dem Titel «Gesicht zeigen» beleuchtet das Anna-Göldi-Museum zu Enneda ein dunkles Kapitel in der Schweizer Geschichte. Bis ins Jahr 1981 sind für zehntausende Leute Zwangsmassnahmen verhängt worden. Laut der Glarner Historikerin Julia Riener auch im Kanton Glarus. Sie leitet die historische Aufarbeitung im Kanton.
4: Sie sind platziert worden, zum Beispiel in Heim, in Pflegefamilien oder auch als Verdingkind, wo sie häufig viel Leid und Ausgrenzung erfahren haben. Es ist aber neben den Kindern auch so, dass Jugendliche und Erwachsene betroffen gewesen sind von Zwangsmassnahmen. Sie sind beispielsweise eingewiesen worden in Arbeitsanstalten oder in psychiatrische Kliniken. Und das ohne Gerichtsurteil und ohne, dass sie sich hätten dagegen können, juristisch dagegen wehren.
3: Eine Aufarbeitung braucht es, weil jahrzehntelang über das Thema geschwiegen worden ist. Viele alte Akten für die Aufarbeitung sind aus Behördensicht geschrieben worden und lesen die traumatischen Erlebnisse aus. Darum werden die Betroffenen stark in die Glarner Aufarbeitung mit einbezogen.
4: Viele berichten über Gewalt, über Missbrauch, über Ausbeutung. Es ist auch so, dass viele Betroffene auch ganz stark schulisch oder beruflich benachteiligt gewesen sind. Und man muss sich vorstellen, ein Austritt hat natürlich nicht einfach bedeutet, dass die Geschichte jetzt zu Ende war, sondern die Folgen, die haben weitergewirkt in Bereichen wie psychische oder körperliche Gesundheit, aber auch zwischenmenschliche Beziehungen, Ausbildung oder Beruf.
3: All die Erlebnisse und Trauma sollen die im Anna-Göldi-Museum einen Raum kriegen. Die laufende Ausstellung hat laut der Museumsleiterin Ursula Helg einen besonderen Bezug zum Museum und der Namensgeberin.
5: Das Anna-Göldi-Museum ist eine von insgesamt 52 Gedenkorten für die Opfer der fürsorgerischen Zwangsmassnahmen in der Schweiz. Die Anna-Göldi war ledige Mutter gewesen, und wenn man in dem Protokoll nachliest, dann heisst, sie hat in Unehren geboren. Schon dort sind die gesellschaftlichen Strukturen so streng gewesen, dass arme Leute, die nicht heiraten konnten und schwanger waren, eigentlich für das bestraft worden sind.
3: Die Zwangsmassnahmen sollen die aus verschiedenen Blickwinkeln beleuchtet werden.
5: Wir haben einen grossen Tisch. Auf dem Tisch liegen Bücher mit den Ergebnissen der Aufarbeitung. Es gibt auch Erfahrungsberichte und einen Haufen Dokumente, wo man selber eintauchen und selber aktiv werden kann. Es gibt aber auch 6 Vitrinen, die die Hintergründe zeigen von dieser systematischen Verletzung der Menschenrechte.
3: Der Titel der Ausstellung «Gesicht zeigen» hat mehrere Bedeutungen. Nicht nur sollen die Leute, die die Zwangsmassnahmen ertragen haben, müssen ein Gesicht kriegen, auch werfen die Betroffenen Licht auf das dunkle Schweizer Kapitel, in dem sie ihr Gesicht zeigen.
2: Die Ausstellung im Anna-Göldi-Museum zu Enneda läuft bis Ende Oktober. Parallel dazu läuft bis am nächsten Montag im Volksgarten zu Glarus eine Wanderausstellung. Die widmet sich dem Thema Fürsorge und Zwang in der Schweiz. Und jetzt wechseln wir ins Schulhaus. Nachdem die Schule im Glarner und Sarganserland schon letzte Woche wieder losgegangen ist, sind heute auch die Bündner Schulkinder ins Klassenzimmer getrudelt. Das ist nicht nur für die Kinder, sondern auch für die Lehrpersonen ein spezieller Tag. Sarina von Wiesenfluh war beim ersten Schultag nach der langen Ferien dabei gewesen.
6: Das
2: Chur im Schulhaus Barblan hat rund 250 Schülerinnen und Schüler. Und von 1. bis zur 6. Klasse wissen die meisten auch schon, auf was sie sich im neuen Schuljahr freuen.
6: Die Schule angefangen ist, zu Hause war ganz langweilig.
7: Italienisch und Schwimmen und andere Rechnungsarten kennenlernen.
8: Auf Abschlussball. So in der 6. Klasse hat man Abschlussball in der Aula und dann tanzt man und ja, so Sachen.
9: Neue Lektionen oder neue Schülerinnen und neue Themen.
2: Auch der Schulleiter Marc Fessler freut sich, dass die Kinder wieder im Schulhaus sind.
10: Das Leben kommt zurück. Wir haben uns jetzt lange wieder vorbereitet auf das neue Schuljahr. Mit dem Team viel Organisatorisches und natürlich die Lehrpersonen, die den Unterricht vorbereiten.
2: Im Schulhaus Barblan unterrichten über 30 Lehrpersonen. Sie haben jeweils gut 15 Kinder in der Klasse.
10: Wir leben hier im Rheinquartier und das ist sehr bunt gemischt. Wir haben hier Familien, auch Eltern gesehen aus ganz verschiedenen Nationen. Sehr heterogen. Ich wünsche Ihnen, dass Sie sich schnell hier wohlfühlen, dass Sie können merken, wir sind eine Gemeinschaft, wo jeder seinen Platz haben darf und dass Sie können mit guten Lernangeboten Fortschritt machen und Freude haben an der Schule am Lernen.
2: Die Kinder sind dieses Jahr vom Bündner Regierungsrat John Dominic Parolini willkommen geheissen worden. Er weiss noch genau, wie seine Schulkarriere angefangen hat.
11: Ich erinnere mich noch gut an den ersten Schultag, anno 1966, in der Schule, zusammen mit einem Lehrer in der kleinen Schulzimmer, 37 Schülerinnen und Schüler, 1. Klasse. Und an sich habe ich sehr gute Erinnerungen an meine Schulzeit.
2: Die Zeit war ganz anders als die der Schülerinnen und Schüler heute.
11: Heutzutage gibt es natürlich Stützunterricht und Assistenzen und kleinere Klassen. Das sind schon die grossen Änderungen, die Erfolg sind. Und auch der Umgang im disziplinarischen Bereich ist natürlich jetzt schon ein bisschen anders als früher. Früher hat es dann halt noch Ohrfeigen gegeben und andere Bestrafungen, die heute ein No-Go sind.
2: Der Regierungsrat John Dominic Parolini hängt per Ende Jahr sein politisches Amt an den Nagel. Es war darum das letzte Mal, wo er die Schulkinder im neuen Jahr durfte begrüssen. Während die Zeit für ihn zu Ende geht, stehen die Kinder im Schulhaus Barblan noch ganz am Anfang. Nicht ganz überall in Graubünden hat heute die Schule wieder angefangen. Die Region Moesa hat noch eine Woche Ferien. Und wir bleiben gerade beim Bündner Schulanfang, der ist auch Thema in der Meldung auf dem Tag. Livio Biondini.
12: Rund 19.300 Kinder und Jugendliche besuchen im neuen Schuljahr die Volksschule in Graubünden. Gut 1.700 davon starten neu in die 1. Klasse, etwa 1.800 fangen im Kindergarten an. Im Kanton gibt es 80 Schulträgerschaften mit insgesamt 131 Schulstandorten. Die kleinste Schulträgerschaft ist Afers mit zuletzt 18 Schülerinnen und Schülern. In Chur steigt die Zahl der Schülerinnen und Schüler von 1. bis zur 9. Klasse von 3.471 auf 3.568. In Ilanz-Lyon sinkt die Schülerzahl dagegen von 526 auf 512. Dort starten 39 Kinder in die 1. Klasse und 41 in Skoletta. Die Gemeinde Bund Resine hat über den Neubau vom Sportplatz Rosetsch abgestimmt. Dabei ist um einen Kredit von rund 10 Millionen Franken gegangen für den Neubau vom Betriebsgebäude. Die Stimmbevölkerung von Bund Resine sagt klar Ja zu dem Kredit mit über 63% Ja-Stimmen. Vor der Abstimmung hat es noch Schreiben an den Gemeindevorstand gegeben, wo der Inhalt der Botschaft kritisiert hat, mit der Forderung, die Abstimmung zu verschieben. Der Gemeindevorstand ist auf die Kritik nicht eingegangen, die Botschaft sei klar und ausführlich formuliert gewesen und die Abstimmung hat somit wie geplant stattgefunden. Die Stimmbeteiligung war bei fast 47% gewesen. Eine 73-jährige Frau ist am Samstagnachmittag bei einem Kutschenunfall in der Val Rosetsch gestorben. 12 weitere Personen haben sich verletzt, 2 davon schwer. Auf einer abschüssigen Strecke hat die Bremsleistung bei einer Kutsche versagt, wie die Kantonspolizei Graubünden schreibt. Beim Ausweichmanöver ist ein Ross gestürzt und die Kutsche gegen einen Baum prallt. Die Staatsanwaltschaft und die Kapo ermitteln. Der Kanton St. Gallen eröffnet in Sargans eine neue Ausweisstelle. Sie soll spätestens Anfang November beim Bahnhof den Betrieb aufnehmen. Da damit haben besonders Personen aus dem Sarganserland, Werdenberg und dem Oberen Rheintal einen näheren Zugang zu verschiedenen Ausweisdienstleistungen, wie der Kanton schreibt. Bei dieser Stelle können künftig unter anderem die biometrischen Daten für Schweizer Pässe, Ausländerausweis und Reiseausweis erfasst werden. Auch die neue biometrische Schweizer Identitätskarte soll dort erhältlich sein, wie es weiter heisst. Der genaue Eröffnungstermin und die Öffnungszeiten sehr ganz werden die noch bekannt geben. Die Sanierung von 4 Autobahnüberführungen in der Region Flums hat angefangen. Betroffen sind Brücken an Pradenaus, Fanitscha, Ragnatscheried und Plonserau. Die Arbeiten gehen voraussichtlich bis im Dezember nächstes Jahr. Während der Bauzeit werden die 4 Überführungen etappenweise und teilweise vollständig gesperrt. Seit dem Dezember 2024 sind Brücken wegen ihrem baulichen Zustand nur noch einspurig befahrbar gewesen.
2: Die Churer Gassen sind am letzten Wochenende gefüllt gewesen. Das 35. Churerfest hat mit dem Lunapark beim Theaterplatz einen Haufen Stände in der Altstadt und verschiedenen Konzerten viele Leute in die Bündner Hauptstadt gelockt. Wie zufrieden das Organisationskomitee ist mit dem Stadtfest, das weiss Selina Rittich.
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0: Die altbekannten Gassen sind das Wochenende am Kurfest von über 90'000 Leuten besucht worden. Musik, Kilby oder Jahrgangstreff, es hat ein Haufen Angebot gegeben das Jahr. Und trotzdem ist alles gut gegangen, wie der OK-Präsident Fabio Adank erzählt.
1: Wir sind mehr als zufrieden. Es hat sich alles so bewahrheitet, wie wir uns das vorgestellt haben. Alle haben friedlich können feiern. Wir haben praktisch keine Zwischenfälle gehabt. Wettertechnisch natürlich sensationell gewesen. Ein bisschen heiß, aber das haben wir gewusst. Aber wir sind froh, dass der Regen bis heute gewartet hat und dementsprechend alle zufrieden und happy.
0: Titz gehöre mittlerweile zum Kurfest wie die Bands im Stadtgarten. Am Auftritt hat das aber nichts getan, wie zum Beispiel der Schlagzeuger Luca von Bündner Rockband Revival sagt.
2: Es ist schon immer Ziel von mir gewesen, um zu spielen. Viel war mein Vater schon am Spielen gewesen, und es war ein riesiges Ziel gewesen, und das Jahr hat es geklappt und es war genauso geil gewesen, wie wir es vorgestellt haben.
0: Trotz den 90 bis 95'000 Besucherinnen und Besucher hat die Stadtpolizei Chur laut eigenen Angaben nur 44 Mal direkt wegen dem Kurfest müssen intervenieren. Die Sanität ist um die 90 Mal aufgeboten worden. Für das OK sind die Zahlen laut Fabio Adank aber völlig im Rahmen.
1: Für uns sind schwere Fälle interessant, einfach zu wissen, haben wir die vermieden oder nicht. Und deshalb haben wir keine gehabt. Auch im Sanitätsbereich. Das meiste sind Schnittwunden, einmal eine Blase an einem Fuß oder einmal einen Fuß verknackst, wenn man auf dem Tisch ein bisschen zu fest tanzt hat. Auch das von der Stadtpolizei mit den Interventionen. Das sind einfach kleine Rangeln hier, wenn man Meinungsverschiedenheiten. Durch das wir eben zusammen mit der Securitas und der Polizei relativ viele Leute im Areal haben, auch wir als OK haben immer ein Auge auf das, können wir so Sachen eigentlich relativ schnell und einfach regeln.
0: Nach dem Fest ist vor dem Fest. Schon nächsten Monat startet die Planung für die 36. Ausgabe vom grössten Volksfest in Graubünden. Grosse Änderungen gäbe es nach all diesen Jahren aber nicht mehr.
1: Wir haben jetzt wirklich alle OK-Mitglieder, die ihr Büchlein dabei haben, auch über das Wochenende, wo wir immer wieder mal zusammenhocken und ein bisschen das Briefing machen, was hat man schon gesehen, was könnte man verbessern. Es wird sicher ein paar Sachen geben, die wir können anpassen können, aber das ist jetzt noch ein bisschen früh. Also wir haben jetzt erst Anfang September das erste Briefing noch mit den Blaulichtorganisationen, dass wir auch dort alles Revue passieren lassen. Und dann sind wir ab September eigentlich wieder voll dran. Und bei uns fängt das nahtlos wieder an.
0: Auch das Anmeldefenster für die verschiedenen Stände, Sex, Essen, Trinken oder Musik, werde spätestens Anfang September für das 36. Kurfest geöffnet.
3: Das nächste Kurfest ist vom 13. bis 15. August 2027. Das wär's auch schon wieder gewesen mit unseren regionalen Geschichten zum Wochenstart. Die nächste Sendung gibt's dann morgen wieder, wie immer nach der 5 im Radio von da. Und sonst finden wir auch jederzeit alle Sendungen zum Nachlesen auf radiogrischa.ch. Am Mikrofon verabschiedet sich die Aswin Schneider. Ich wünsche weiterhin einen ganz schönen Abend.
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0: Der Justin Timberlake um 17:30 auf Radio Grischa.
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0: Es ist und bleibt endlich nass heute an dem Montag in der ganzen Südostschweiz. Morgen Dienstag trocknet es dann aber schon wieder ab und es wird wieder einigermaßen sonnig. 24 Grad gibt es morgen zu diesem Tiss und 25 Grad. Cheers!
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0: Stau und stockender Verkehr hinter auf der Hauptstraße von Flims auf Lags. Wegen Verkehrsüberlastung stehen wir dort gerade etwa 30 Minuten. Denn wegen dem Feierabendverkehr brauchen wir vor allem auch zu Chur eine gute Portion Geduld. Dort ist fast die ganze Stadt verstopft, vor allem auf der Massenserstraße statt auswärts, rund ums Weltstörfli und beim Rossboden. Und dort brauchen wir in der Stadt Chur überall etwa eine Viertelstunde länger.
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0: Kurz nach 17:30 haben wir es an dem Montagabend und da geht es jetzt gerade weiter mit dem aktuellsten aus dem Sport von der Region Südostschweiz. Wir haben nämlich alles Relevante für euch zusammengefasst im Sportmagazin. Das geht als nächstes hier bei uns auf dem Sender. Schönen Abend.

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0: Coraline mit Brother gehört beim Radio von da. In 19 Minuten haben wir es sexy.
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2: Heute mit Jasmin Schneider. Immer wieder stellen wir bei Radio Grischa Nachwuchssportlerinnen und Sportler aus dem Sendegebiet ein bisschen näher vor. Heute ist das die Bündner Alpine Snowboarderin Xenia von Siebental. Jan-Andrin Meiler hat sie besucht.
3: Natur pur in den Bergen von Davos. Das ist im Sommer der Trainingsort für Xenia von Siebental. Die 19-Jährige fährt Snowboard Alpine trotz ihrem jungen Alter schon auf höchster Stufe im Weltcup. Zudem hat Davoserin im vergangenen Winter mit 18 an ihren ersten Olympischen Spielen teilnehmen.
4: Ja, ich habe mega viele schöne Sachen können erleben. Vor allem, dass ich mit 18 schon an die Olympia ist auch ein riesiges Ziel von mir gewesen. Und ja, ich glaube, es ist auch die Atmosphäre, die mega schön war. Die Familie, die ich schauen konnte, weil sie gerade in Livigno war, ist mega nach von daheim. Und ja, es ist einfach eben die Atmosphäre, die unglaublich war. Es hat mega viele Zuschauer gehabt, die es beim Weltcup amigs nicht hat.
3: Für die Xenia von Siebental und alle Snowboard-Alpin-Fahrerinnen und Fahrer hat es vor kurzem Grund zum Jubeln gegeben. Die Sportart, die auf der Kippe gestanden ist, ob sie noch länger Teil von Olympischen Spielen bleiben soll, hat es geschafft, um im Programm zu bleiben. Darum hat die 19-jährige Davoserin die Chance, Olympia wiederzuerleben.
4: Für mich war es eine riesige Freude, als ich das mitbekommen habe. Ich war gerade im Trainingslager in Macklingen, auch mit anderen Teamkolleginnen. Und ja, also für mich bedeutet es einfach mega viel, weil jetzt auch für die Zukunft ist es mega wichtig, dass Snowboard Alpin olympisch bleibt. Und ja, jetzt, somit kann ich jetzt meine Träume weiterverfolgen, die Olympiamedaille.
3: Mit gerade mal 16 hat Xenia von Siebental ihr Debüt im Weltcup gegeben. Und das erst noch vor ihrer Haustür in Davos. Das ist aber nicht nur das Zuhause für 19-Jährigen. Es bietet ihr im Sommer auch die perfekten Möglichkeiten, um sich auf einen intensiven Winter vorzubereiten.
4: Für mich ist es sehr wichtig, dass ich da in Davos trainieren kann. Ich habe auch sehr gute Möglichkeiten, um da zu trainieren. Zum Beispiel eben mit der Färbehalle, wo der Kraftraum ist. Oder, ja, eben eigentlich da die Natur. Ja, und für mich ist es mega wichtig, dass es auch nach ist, dass ich nicht in so eine Ahnung, wo noch hinreisen muss. Dass ich wirklich im Sommer ein bisschen daheim sein kann.
3: In genau dieser Vorbereitung steckt Davoserin aktuell noch. Bevor es Ende August zurück auf den Schnee und aufs Brett geht, absolviert Xenia von Siebental schweißtreibende Einheiten in ihrer Heimat.
4: Ich trainiere eigentlich 5 bis 6 Mal in der Woche. Und momentan trainiere ich meistens eigentlich am Abend, weil ich über den Tag am Arbeiten bin. Und ja, also mein Training besteht aus Krafttraining, ein bisschen Ausdauer und ja, ein bisschen Koordination.
3: Gerade das Velofahren ist eins für ihre liebsten Hobbys und gleichzeitig Training für die dreifache Juniorenweltmeisterin im Parallelslalom. Oft zusammen mit ihrem Papa, wo sie können die Natur geniessen und gleichzeitig die Ausdauer trainieren. Besonders wichtig, wenn die 19-Jährige so gross träumt wie von einer Olympiamedaille.
2: Die Beiträge zu den Nachwuchssportlerinnen und Nachwuchssportlern aus der Region, die wir bis jetzt schon vorgestellt haben, gibt es auf radiogrischa.ch zum Nachlesen. Dann wechseln wir zum Schwingen. Da hat der Nordostschweizer Schwingerverband die Selektionen für die Saison-Highlights bekannt gegeben. Aus dem Sendegebiet darf ein Quartett ans Kilchberger schwingen. Ein Trio kommt aus dem Kanton Graubünden. Angeführt wird das vom Schwingerkönig Armon Orlik. Dann stehen auf dem Zettel auch noch der Christian Biesch und der Josias Müller. Dazu kommt der Sarganserländer Eidgenoss Marco Goth. Aus dem Glarnerland ist kein Schwinger selektioniert. Das Kilchberger Schwingen ist in 3 Wochen. Die besten 60 Schwinger aus dem Land kämpfen dann um den Titel. Radio Grischa ist vor Ort und berichtet live.
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0: Und da schauen wir gerade noch kurz auf die Strasse.
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0: Ein Hörer hat gerade gemeldet, dass auf der Autobahn Chur Richtung Trimmis, also Autobahn A13, Gegenstände auf der Fahrbahn sind. Autobahn A13 Chur Richtung Höhe Trimmis, Gegenstände auf der Fahrbahn. Falls ihr dort also unterwegs sind, fahren bitte vorsichtig.

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1: Im Studio der Jonathan Ernst. Nach wochenlanger Hitze hat der Regen heute Abkühlung gebracht und teilweise für die Landwirtschaft eine Entspannung. Für manche Kulturen komme der Niederschlag jedoch zu spät, heißt es vom Schweizer Bauernverband gegenüber SRF. Auch für Schweizer Gewässer dürfte der Regen keine ausreichende Erholung bedeuten. Dafür braucht es laut dem Bundesamt für Umwelt länger anhaltende Niederschläge. Im italienischen Teil des Val Müstair ist ein Wanderer tot aufgefunden worden. Laut italienischen Nachrichtenagenturen könnte der Mann beim Abstieg vom Piz Starlex von einem Blitz getroffen worden sein. Er war seit Sonntag vermisst und wurde in der Nacht auf heute auf rund 2600 Metern Höhe gefunden. Der letzte Kontakt mit ihm war am Sonntagmittag auf dem Gipfel, als sich ein Gewitter näherte. Rettungskräfte konnten vor Ort nur noch seinen Tod feststellen. Die russische Antikriegs- und Oppositionspartei Jabloko ist von der Parlamentswahl im September ausgeschlossen worden. Das hat Russlands oberstes Gericht entschieden. Der liberalen Partei wird vorgeworfen, gegen russische Wahlgesetze verstoßen zu haben. Jabloko will gegen den Entscheid weiter vorgehen. Außerdem wurde der Vizechef von Jabloko, Lev Schlossberg, wegen Verunglimpfung der russischen Streitkräfte zu über 11 Jahren Haft im Straflager verurteilt. In einem Drogenmilieu im Südwesten Spaniens sind drei Menschen erschossen worden. Bei den Todesopfern handelt es sich laut den Behörden um eine 39 Jahre alte Frau im 8. Schwangerschaftsmonat, eine 62-jährige Frau und einen 16-jährigen Teenager. Die beiden getöteten Frauen seien die Mutter und die Schwester eines Mannes, gegen den wegen eines tödlichen Schusswechsels vor knapp 2 Jahren ermittelt werde. Man vermute daher, dass die Tat ein Racheakt gewesen sein könnte. Der getötete 16-Jährige stand allerdings nicht in Verbindung mit den beiden weiteren Beteiligten. Er war vermutlich zufällig vor Ort. Vor der französischen Mittelmeerküste ist gestern Abend eine Luxusjacht mit einem Schlauchboot kollidiert. Beim

0: Unfall westlich von Cannes sind 10 Menschen verletzt worden, 4 von ihnen schweben in Lebensgefahr. Ein Mann wird laut den örtlichen Behörden noch vermisst. Insgesamt befanden sich 21 Menschen auf den beiden Booten. Die Ursache des Zusammenstoßes ist noch nicht klar.
1: Das Wetter. Immer mal wieder ein Sprutzregen gibt es auch den Rest vom heutigen Abend in der Südostschweiz. Ab morgen Dienstag wird es wieder ein bisschen trockener. Es bleibt bei Temperaturen unter 30 Grad. Das ist eine schöne Abwechslung zu den letzten Wochen. 21 Grad haben wir morgen zu Bergün, 20 Grad auf der Lenzerheide und 25 Grad zu Neffels.
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1: Stauen tut es gerade bis zu einer Stunde auf der Oberlandstrasse von Flims auf Laax. Dann haben wir wegen dem Feierabendverkehr vor allem zu Chur viel Zeitverzögerung. Dort vor allem auf der Massenserstrasse statt auswärts rund ums Weltstörfli und beim Rossboden. Dort brauchen wir in der ganzen Stadt etwa eine Viertelstunde länger. Und weiter stehen wir auf der Hauptstrasse zwischen Niederurne und Nevels. Auch dort sind wir etwa 15 Minuten länger unterwegs. Ich bin der Mena Küchler und ich wünsche euch einen wunderbaren Montagabend jetzt mit 77 Bombay Street und Empire. Schön, sind ihr mit dabei.

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1: Hier ist der Quirlbeck von Meteo News mit den Wetteraussichten. Im Laufe des heutigen Abends ist es weiterhin bewölkt und neben trockenen Phasen auch noch zeitweise nass mit gewitterig durchsetzten Regengüssen. Auch in der ersten Nachthälfte muss man dann doch noch mal mit einem Schauer rechnen. Morgen am Vormittag dann in Nordbünden noch einzelne Regengüsse, gewitterig durchsetzte Regengüsse möglich. Tagsüber gibt es dann aber doch einen teils recht sonnigen Tag mit hohen Wolkenfeldern und Quellwolken über den Bergen. Die Temperaturen sind morgen wieder höher, im Churital so um die 26 Grad. Der Mittwoch der gestaltet sich dann meist sonnig und nochmal ein bisschen wärmer mit um die 30 Grad. Aber dann ab dem Donnerstag wird es dann wieder unbeständiger und gewitterig werden. Die Temperaturen gehen dann auch wieder zurück, liegen dann im Churital gerade mal noch bei 23 bis 25 Grad. 0 Grad Grenze, die liegt um die 4000 Meter. Einen schönen Abend wünscht der Quirlbeck.
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1: Im Studio der Jonathan Ernst. Nach wochenlanger Hitze hat der Regen heute Abkühlung gebracht und teilweise für die Landwirtschaft eine Entspannung. Für manche Kulturen komme der Niederschlag jedoch zu spät, heißt es vom Schweizer Bauernverband gegenüber SRF. Auch für Schweizer Gewässer dürfte der Regen keine ausreichende Erholung bedeuten. Dafür braucht es laut dem Bundesamt für Umwelt länger anhaltende Niederschläge. Im italienischen Teil des Val Mustair ist ein Wanderer tot aufgefunden worden. Laut italienischen Nachrichtenagenturen könnte der Mann beim Abstieg vom Piz Starlex von einem Blitz getroffen worden sein. Er war seit Sonntag vermisst und wurde in der Nacht auf heute auf rund 2600 Metern Höhe gefunden. Der letzte Kontakt mit ihm war am Sonntagmittag auf dem Gipfel, als sich ein Gewitter näherte. Rettungskräfte konnten vor Ort nur noch seinen Tod feststellen. Eine 64-jährige Schweizerin aus dem Kanton Zürich ist heute Nachmittag im Tessin in einem Pool ertrunken. Laut der Kantonspolizei wurde sie in Maliaso bewusstlos im Wasser gefunden. Badegäste hätten sofort mit Reanimationsmaßnahmen begonnen. Die Frau starb jedoch noch vor Ort. Die Polizei untersucht, wie es zum Vorfall kommen konnte. Der Ebola-Ausbruch in der Demokratischen Republik Kongo ist der tödlichste der Geschichte des Landes. Über 2300 Menschen sind am Virus gestorben, heißt es von der Regierung. Daher seien bereits mehr Menschen gestorben als beim Ausbruch in den Jahren 2018 bis 2020. Der aktuelle Ausbruch ist besonders schwer einzudämmen, da es für diesen Ebola-Typen weder einen speziellen Impfstoff noch eine spezielle Therapie gibt. Vor der französischen Mittelmeerküste ist gestern Abend eine Luxusjacht mit einem Schlauchboot kollidiert. Beim Unfall westlich von Cannes sind 10 Menschen verletzt worden, 4 von ihnen schweben in Lebensgefahr. Ein Mann wird laut den örtlichen Behörden noch vermisst. Insgesamt befanden sich 21 Menschen auf den beiden Booten. Die Ursache des Zusammenstoßes ist noch nicht klar.
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1: 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Der Rumänisch hat die Begriffe und sie schreibt den Schreiber. Sie haben er schreibt eine Chanson in Rumänisch. Er schreibt auch in anderen Melodien. Sie haben er schreibt eine Chanson in Gleis oder in Tudasch. Er braucht beide Dünne, kurz er schreibt eine Melodie oder ein Akkord. Und in mir schon braucht er den Fähre, den Flow, schreibt für uns in Gleis. 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